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1: Derzeit in Augsburg bedeckt bei 9 Grad, in Hollenbach ebenfalls 9 Grad und in Kempten 9 Grad und trocken. Am Donnerstagmorgen zeigt es sich in Augsburg, Nordschwaben und im Allgäu bedeckt, zunächst trüb und fast windstill. Im Tagesverlauf lockert die Wolkendecke auf, am Abend ist es vielerorts klar. In der kommenden Nacht sinken die Werte auf 2 bis 7 Grad. Die kältesten Nachtwerte gibt es im Allgäu, in der Stadt ist es etwas milder. Morgen scheint verbreitet die Sonne. Am Samstag setzt sich das freundliche Wetter fort und es wird deutlich wärmer. Am Sonntag sonnig mit 24 bis 27 Grad.
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1: Aktuell sind uns keine Verkehrsbehinderungen und keine Blitzer bekannt.
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1: Ich bin Joshua Heise. Der CSD-Attentäter Abdul B. hat die Berliner Polizei offenbar gezielt getäuscht. Laut einer Chronologie des Bundesinnenministeriums, die dem Spiegel vorliegt, hatte er in Gesprächen versichert, seinen radikalen Ansichten abgeschworen zu haben. Abgehörte Telefonate weckten trotzdem Zweifel. B. soll konspirativ kommuniziert und Gespräche bei radikalen Inhalten abgebrochen haben. Bei dem Anschlag Ende Juli ist eine Frau gestorben, 31 weitere Menschen sind verletzt worden. Über 50 Medien und Verbände stellen sich vor Gericht hinter CNN, MS Now und Politico. Die drei Medienhäuser hatten Klage eingereicht, nachdem US-Präsident Trump sie wegen angeblicher Falschberichterstattung aus dem Weißen Haus verbannt hatte. In ihrer Klage berufen sie sich auf die im ersten Verfassungszusatz garantierte Presse- und Meinungsfreiheit. Trump selbst rechnet in erster Instanz mit einer Niederlage. Bei Massing in Niederbayern hat der Erdbebendienst Bayern ein Beben der Stärke 2,6 gemessen, eines der stärksten seit Jahren in Bayern. Gespürt haben die Menschen davon laut Experten kaum etwas, da der Erdbebenherd in rund 20 Kilometern Tiefe lag. Erst kürzlich hatte es auch bei Bad Reichenhall ein leichteres Beben gegeben. Nach dem blamablen WM-Aus startet die Fußballnationalmannschaft unter dem neuen Bundestrainer Jürgen Klopp heute Abend in die Nations League. In Amsterdam ist Erzrivale Niederlande der erste Gegner in der Gruppenphase. Thomas Bremser berichtet.
2: Jürgen Klopp freut sich auf eine emotionale Partie, in der man nur eine Chance habe, wenn man das Spiel als Derby annehme. Für die Spieler heißt das kämpfen, laufen, Vollgas geben. Er selbst spüre eine positive Anspannung vor seinem ersten Spiel. Über die Aufstellung wollte ein gut gelaunter Klopp am Vorabend nichts verraten. Sicher ist, dass Marc-André Ter Stegen im Tor stehen wird. Kapitän Joshua Kimmich rückt vor ins Mittelfeld.
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3: Die aktuellen Wetterwerte: Eurasburg 12 Grad und trocken, Augsburg Hammerschmiede 9 Grad, dazu Nesselwang 10 Grad. Früh am Morgen liegt über Augsburg, Nordschwaben und dem Allgäu dichte Bewölkung. Bei kaum Wind ist es zunächst grau. Im Tagesverlauf gibt es zunehmend freundliche Abschnitte. Zum Abend lockert es weiter auf. Die kommende Nacht wird mit rund 3 Grad deutlich frischer. Stellenweise bildet sich Nebel. Im Allgäu sind die Nächte kühler als in den Städten. Morgen scheint häufig die Sonne. Am Wochenende setzt sich das freundliche Wetter fort. Am Sonntag wird es mit bis zu 27 Grad noch wärmer.
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3: Hier der neueste Blitzer in der Hauenstättenstraße in Augsburg. Komm gut ans Ziel.
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1: Derzeit in Augsburg, Oberhausen bedeckt bei 10 Grad, Gessertshausen 12 Grad und stark bewölkt, sowie Memmingen 11 Grad. Am frühen Morgen ist es bedeckt und nahezu windstill. Am Vormittag bleibt es über Augsburg, Nordschwaben und dem Allgäu grau, bevor am Nachmittag erste freundliche Abschnitte aufziehen. Zum Abend klart es verbreitet auf. Die Nacht wird deutlich kühler, morgen sonnig bei 1 bis 4 Grad. Auch Samstag zeigt sich freundlich. Am Sonntag setzt sich die Erwärmung mit 25 bis 27 Grad fort.
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1: Der neueste Blitzer ist auf der Hauenstättenstraße in Augsburg.
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0: Ich bin Joshua Heise. Der Bundestag befasst sich heute mit einem neuen Vorstoß zum Thema Organspenden. Eine Gruppe aus verschiedenen Fraktionen bringt einen neuen Entwurf zur Einführung einer Widerspruchsregelung ein. Heißt, jeder Erwachsene, der nicht explizit Nein sagt, gilt nach dem Tod automatisch als Spender. Unterdessen haben knapp 633.000 Menschen sich im zentralen Online-Register für Organspenden hinterlegen lassen. Nach dem Schock eigenständiger Hacking-Attacken durch künstliche Intelligenz haben die Chefs der größten US-amerikanischen KI-Firmen erstmals vor dem UN-Sicherheitsrat vor den Risiken der Technologie gewarnt. Man sei an einem Scheideweg angelangt, sagte OpenAI-Chef Altman vor dem Gremium in New York. Christina Horsten berichtet.
1: KI sei die derzeit größte Sicherheitsherausforderung für die Welt, sagte der Chef des KI-Labors Anthropic, Dario Amodei. Wenn man nicht gut damit umgehe, könne es ein Risiko für die gesamte Menschheit sein. Auch OpenAI-Chef Altman mahnte zu extremer Vorsicht. Beide boten aber auch Lösungsideen an, zum Beispiel Verlangsamung der Entwicklung, Inspektoren, globale Standards und mehr Transparenz.
0: Berlin zieht offenbar seine Pläne für eine Olympia-Bewerbung zurück. Medienberichten zufolge ist das eine Reaktion auf die vergleichsweise schlechte Bewertung des Konzepts durch den Deutschen Olympischen Sportbund. Damit entscheidet sich die Frage, wer deutscher Olympia-Bewerber wird, am Samstag zwischen München und der Region Köln-Rhein-Ruhr. Zwei deutsche Produktionen sind für die International Emmy Awards nominiert. Die True Crime Doku Der talentierte Mr. F geht in der Sparte Kunstproduktionen ins Rennen, die Animationsserie Lenas Hof bei Kids Animation. Verliehen werden die Preise am 23. November in New York. Insgesamt sind Beiträge aus 22 Ländern nominiert.
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3: Die aktuellen Wetterwerte: Augsburg stark bewölkt bei 9 Grad, Neusäß ebenfalls 9 Grad und Kaufbeuren bedeckt bei 12 Grad. Zum Start in den Tag liegt zwischen Donau und den Alpen eine geschlossene Wolkendecke. Später lockert es von Westen her auf und der Wind frischt zeitweise auf. Morgen zeigt sich die Sonne deutlich häufiger. Am Samstag ist es spürbar wärmer mit 2 bis 25 Grad. Zum Sonntag setzt sich die Erwärmung bei viel Sonne fort mit 3 bis 27 Grad. Im Ostallgäu bleiben die Nächte deutlich frischer als in den übrigen Landesteilen.
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3: Aktuell sind uns keine Verkehrsbehinderungen und keine Blitzer bekannt. Weiterhin eine gute Fahrt.
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1: Guten Morgen. Momentan ist es in Augsburg Fernsee bedeckt bei 9 Grad, in Adelsried ebenfalls bei 9 Grad und in Sonthofen bei 7 Grad. Am frühen Morgen ist es über Augsburg, Nordschwaben und dem Allgäu bedeckt und windarm. Später lockert es allmählich auf.
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1: Der Verkehr ohne Störungen und Blitzer. Gute Fahrt.
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2: Ich bin Joshua Heise. Guten Morgen. Der ukrainische Präsident Selenskyj hat die Weltgemeinschaft bei der UN-Generaldebatte in New York zu einer Eindämmung Russlands aufgerufen. Russland unter Kreml-Chef Putin bedrohe auch europäische Staaten, warnte Selenskyj. Eine Sorge, die die USA teilen. Tina Eck berichtet.
3: US-Außenminister Rubio warnte auch vor einer Ausweitung des Ukraine-Krieges, ausgelöst womöglich durch Cyberattacken, hybride Angriffe und Sabotage. Die USA luden den russischen Präsidenten zum G20-Gipfel ein, um Putin mal wieder persönlich in der Runde zu haben. Der russische Außenminister Lavrov lehnte eine Teilwaffenruhe in der Ukraine ab, versicherte aber, Moskau wolle den Konflikt beenden.
2: Da waren es nur noch zwei. Nach Informationen des RBB will Berlin seine Olympiabewerbung zurückziehen. Das liegt wohl an der jüngsten Vorbewertung des Deutschen Olympischen Sportbundes, in dem die Hauptstadt als schlechteste abgeschnitten hatte. Somit sind nur noch München und die Region Köln-Rhein-Ruhr im Rennen. Mit wem sich der DOSB letztendlich für die Sommerspiele 2036, 40 oder 44 bewirbt, entscheidet sich am Samstag. Der CSD-Attentäter Abdul B. hat die Berliner Polizei offenbar gezielt getäuscht. Laut einer Chronologie des Bundesinnenministeriums, die dem Spiegel vorliegt, hatte er in Gesprächen versichert, seinen radikalen Ansichten abgeschworen zu haben. Abgehörte Telefonate weckten trotzdem Zweifel. B. soll konspirativ kommuniziert und Gespräche bei radikalen Inhalten abgebrochen haben. Bei dem Anschlag Ende Juli ist eine Frau gestorben, 31 weitere Menschen sind verletzt worden. Großer Tag für Jürgen Klopp. Um 20.45 Uhr steht mit dem ersten deutschen Gruppenspiel in der Nations League sein erster Einsatz als neuer Fußball-Bundestrainer an. Gegner in Amsterdam ist Erzrivale Niederlande. Dazu trägt die DFB-Elf obendrein ein neues Trikot. Es ist das letzte von Adidas, das den Kader 70 Jahre lang einkleidete. Ab nächstem Jahr stellt Nike die Trikots.
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4: Guten Morgen. Die aktuellen Wetterwerte. Großaltingen 12 Grad und stark bewölkt. Dazu Augsburg, Lechhausen 10 Grad bei bedecktem Himmel und Benningen 11 Grad. Heute früh liegt über Augsburg, Nordschwaben und dem Allgäu eine dichte Wolkendecke.
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4: Aktuell sind uns keine Verkehrsbehinderungen und keine Blitzer bekannt. Weiterhin eine gute Fahrt.
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2: Guten Morgen. Momentan meldet Augsburg bedeckt bei 11 Grad. In Kübach sind es 12 Grad und in Fronten 12 Grad bei starker Bewölkung. Am frühen Morgen ist die Wolkendecke über Augsburg, Nordschwaben und dem Allgäu geschlossen.
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2: Bei uns immer die wichtigsten Verkehrsmeldungen zuerst. Vorsicht auf der A96 Lindau Richtung München. Zwischen Stetten und Mindelheim liegt ein totes Tier zwischen den Fahrstreifen. Fantasy wünscht euch eine gute Fahrt.
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1: Ich bin Julia Wasilkow. Guten Morgen. Der Bundestag diskutiert heute über das sensible Thema Organspende. Eine fraktionsübergreifende Abgeordnetengruppe bringt einen Entwurf für eine Umstellung auf eine Widerspruchsregelung ein. Bislang gilt die Zustimmungsregel. Lea Matschulat.
2: Zu Lebzeiten aktiv widersprechen, dass mir Ärzte nach dem Tod Organe entnehmen können, oder zu Lebzeiten aktiv zustimmen. Von der Widerspruchsregelung erhoffen sich die Befürworter deutlich mehr Organe für Menschen, die dringend auf eine Niere oder ein neues Herz warten. Wieder andere, und auch da gibt es einen Entwurf von Abgeordneten, wollen lieber über eine bessere Aufklärung zu mehr Organspendenbereitschaft kommen.
1: Zum ersten Mal haben die Chefs führender KI-Unternehmen vor dem UN-Sicherheitsrat gesprochen. Anthropic-Chef Amodei bezeichnete KI als größte Sicherheitsherausforderung der Welt. Hintergrund ist eine Hacking-Attacke. Eine Software von OpenAI war zuletzt auf eigene Faust in die Systeme anderer Firmen eingedrungen. Die großen KI-Firmen wollen die Entwicklung der Technologie deshalb verlangsamen. Am Hauptstadtflughafen BER hat es am Abend erneut Drohnenalarm gegeben. Für eine Dreiviertelstunde ging deshalb gar nichts. Flüge mussten umgeleitet

0: Starts und Landungen verschoben werden. Flughafenmitarbeiter hatten eine Drohne gesichtet, die Beamten konnten aber nichts finden. Daraufhin wurde der Flugbetrieb wieder aufgenommen. Am ersten Wiesnwochenende sind mehr internationale Gäste gekommen als im Vorjahr. Das zeigt eine Handydatenanalyse. Am Samstag lag der Ausländeranteil bei rund 33%, am Sonntag bei knapp 29. Die meisten kamen aus den USA. Insgesamt kamen mit rund 1 Million Menschen etwas weniger Besucher.
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2: Die aktuellen Wetterwerte: Augsburg, Bärenkeller bedeckt bei 11 Grad, Adelzhausen 12 Grad und Westerheim 11 Grad. Am frühen Morgen liegt über Augsburg, Nordschwaben und dem Allgäu eine dichte Wolkendecke. Heute ist es zunächst grau, am Nachmittag gibt es bei leichtem Wind erste Auflockerungen. In der Nacht ziehen vor allem in Tal- und Voralpenlagen Nebelfelder auf, dort sinken die Temperaturen auf 1 bis 6 Grad. Morgen zeigt sich die Sonne verbreitet und es ist spürbar milder. Zum Wochenende wird es freundlich und sonnig. Am Sonntag erreichen wir 24 bis 26 Grad.
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2: Bei uns immer die wichtigsten Verkehrsmeldungen zuerst. Vorsicht auf der A96 Lindau Richtung München. Zwischen Stetten und Mindelheim liegt ein totes Tier auf der Fahrbahn zwischen den Fahrstreifen. Im Moment gibt es keine Geschwindigkeitskontrollen. Kommt gut an.
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0: Freak mal mit einer freundlichen Frage. Adam und Eva ist ja ein Begriff aus der Bibel.
1: Ja.
0: Was sind die?
1: Ja, die haben so ein Kind und das war dann Gott oder so, keine Ahnung.
0: Wie heißen denn die Eltern von Adam und Eva?
2: Ja, Gott hat sie erschaffen. Mit der Maria. Gott und Maria.
0: Dann wären ja Adam und Eva Geschwister.
2: Oh.
0: Also halten wir fest, Gott und Maria sind die Eltern von?
2: Eva.
0: Okay, wer sind dann die Eltern von Adam?
2: Jesus.

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14: Guten Morgen. Derzeit in Augsburg, Bärenkeller bedeckt bei 11 Grad. Eichach ebenfalls 11 Grad und Nesselwang 13 Grad. Früh am Donnerstag, dem 24. September, liegt zwischen Donau und Alpen eine graue Wolkendecke bei kaum Wind und kühlem Start. Heute lockert es gelegentlich auf, im Süden halten sich die Wolken länger, am Abend klart es zunehmend auf und in der Nacht sinken die Werte auf 1 bis 5 Grad. Morgen ist es freundlich und sonnig, am Samstag überwiegend sonnig, am Sonntag deutlich wärmer mit 24 bis 26 Grad. Der Wind ist meist schwach und frischt tagsüber zeitweise auf.
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14: Bei uns immer die wichtigsten Verkehrsmeldungen zuerst. Auf der A8 Stuttgart Richtung München ist zwischen Leipheim und Günzburg die Baustelle beseitigt. Geschwindigkeitsmessungen wurden uns aktuell keine gemeldet. Gute Fahrt.
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0: 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Ey, so geht das mit Alex.
1: Du kannst mit KI schwierige Gespräche vorher durchspielen. Du hast zum Beispiel ein Mitarbeitergespräch oder ein Gespräch mit deinem Chef, weil es eine Gehaltsverhandlung ist. Oder du musst mit einem Freund oder einer Freundin diskutieren. Du weißt nicht, welche Gegenargumente kommen könnten. Sag zur KI, spiele meinen Chef und bring kritische Einwände. Sie simuliert dann typische Reaktionen auf Basis so gängiger Argumentationsmuster. Und du kannst dann antworten und dir wird wieder Feedback gegeben. Also du wirst trainiert und trainiert und trainiert und bist so schlagfertig wie noch nie.
0: KI

0: 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Klar.
1: Ja, ja, wunderbar. Tolle Rede, Mann. Hör dich nicht mal sagen, dich lässt jeder ran. Und jetzt schau dich an, wo bist du hingekommen?
0: Ich sag's dir, sie ist weg und hat mich mitgenommen.

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1: 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Wir finden es raus. 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Drum sind wir gefragt.
2: Heute eine neue Frage am Start. 69% aller Männer besitzen dieses typische Accessoire nicht. Also, ich würde das mal vereinfachen. Ich mag das mit diesen Zahlen und Prozentzahlen immer nicht so.
1: Das ist blöd für diese Rubrik.
2: Zwei Männer haben dieses typische Accessoire nicht. Zwei von drei Männern haben es nicht.
1: Haben es nicht. Aber dann ist es ja eher ein untypisches Accessoire,
2: oder? Bin ich auch,
1: oder?
2: Ja. Ich würde sagen, der Ohrring. Zwei Männer haben es nicht und ein Drittel denkt sich so,
1: oh, gut.
2: Ich bin cool.
1: Oh gut, ja. Es gibt schon tendenziell viele Männer mit Ohrringen, aber es ist jetzt nicht die Mehrheit.
2: Weil das ist ein Accessoire.
1: Ja.
2: Wie stehen wir zur Männerhandtasche?
1: Kann praktisch sein, aber nee, ich habe auch keine.
2: Das heißt,
1: nee, das haben noch weniger,
2: okay,
1: eine Männerhandtasche.
2: Ja. 69% der Männer haben dieses Accessoire nicht. Ist
1: es der Ohrring? Ich glaube schon. Die Antwort morgen um diese Uhrzeit.
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1: Ich bin Julia Wasilkow. Guten Morgen. Die Chefs der größten amerikanischen KI-Firmen haben im UN-Sicherheitsrat vor den Risiken der Technologie gewarnt. Man sei an einem Scheideweg angelangt. Christina Horsten.
2: KI sei die derzeit größte Sicherheitsherausforderung für die Welt, sagte der Chef des KI-Labors Anthropic, Dario Amodei. Auch OpenAI-Chef Altman mahnte zu extremer Vorsicht. Beide boten aber auch Lösungsideen an, zum Beispiel Verlangsamung der Entwicklung, Inspektoren, globale Standards und mehr Transparenz.
1: Über 630.000 Menschen sind nach ihrem Tod bereit, ihre Organe zu spenden. Eingetragen sind die Namen im zentralen Online-Register. Das teilte das Bundesinstitut für Arzneimittel und Medizinprodukte als Betreiber mit. Der Bundestag berät heute über einen neuen Vorstoß, um noch mehr Menschen zu einer Entscheidung zu bewegen. Der frühere Hollywood-Produzent Harvey Weinstein ist in New York wegen sexueller Übergriffe zu 15 Jahren Haft verurteilt worden. Das Gericht blieb damit hinter der Forderung der Staatsanwaltschaft von 20 Jahren Haft zurück. Der 74-Jährige soll 2006 seine Assistentin missbraucht haben. In Kalifornien laufen weitere Verfahren. Großer Tag für Jürgen Klopp. Mit dem ersten deutschen Gruppenspiel in der Nations League steht sein erster Einsatz als neuer Fußball-Bundestrainer an. Gegner sind die Niederlande. Dazu trägt die DFB-Elf ein neues Trikot. Es ist das letzte von Adidas. Ab nächstem Jahr stellt Nike die Trikots.
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3: In Augsburg-Inningen ist es bedeckt bei 12 Grad, in Ried und Kirchheim in Schwaben bei 13 Grad. Heute früh ist die Luft unter grauem Himmel mild, dazu weht nur leichter Wind. Die Temperaturen liegen im milden Bereich.
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0: Bei uns immer die wichtigsten Verkehrsmeldungen zuerst. A8 Stuttgart Richtung München zwischen Dasing und Adelzhausen. Vorsicht vor einer ungesicherten Unfallstelle. A96 München Richtung Lindau zwischen Buchlohe West und Bad Wörishofen. Vorsicht, Reifenteile liegen auf der Fahrbahn. Ein defekter LKW blockiert den Standstreifen. Der neueste Blitzer auf der Augsburger Straße in Leipheim. Kommt gut an.
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1: Otter halten beim Schlafen Händchen. Das ist jetzt nicht nur total süß, sondern auch ziemlich clever. Damit sie beim Dösen im Wasser nicht wegtreiben, halten sie sich einfach an den Pfoten fest, wie so eine lebende Kuschelkette. Stärkt nicht nur den Zusammenhalt, sondern gibt jetzt auch so ein Gefühl der Sicherheit. Manchmal wickeln sie sich zusätzlich auch in Seetang ein, damit die Strömung sie nicht mitnimmt. Wie schlau ist das denn?
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12: Guten Morgen. Im Moment in Augsburg 13 Grad und stark bewölkt. Mehring ebenfalls 13 Grad, Oberstdorf 8 Grad und bedeckt. Der Morgen zwischen Donau und den Alpen ist bedeckt, dazu weht nur leichter Wind.
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12: Bei uns immer die wichtigsten Verkehrsmeldungen zuerst. Auf der A8 Stuttgart Richtung München besteht zwischen Dasing und Adelzhausen Gefahr durch eine ungesicherte Unfallstelle. Auf der A96 München Richtung Lindau liegen an der Ausfahrt Landsberg Ost Gegenstände auf der Fahrbahn. Die neuesten Blitzer auf der Neusesser Straße in Augsburg und der Augsburger Straße in Leipheim. Gute Fahrt.
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1: Freak mal mit einer freundlichen Frage. Und zwar, wo steht denn der schiefe Turm von Pisa?
2: In Italien.
1: In welcher Stadt?
2: Rom.
1: Wo steht der schiefe Turm von Pisa? Wo wohl?
2: Venedig.
3: Paris.
1: In welchem Land steht der denn?
3: Holland. Jerusalem. Österreich.
1: Und in welcher Stadt genau steht der schiefe Turm von Pisa in Österreich?
3: In Zürich.
1: Und damit zurück nach Augsburg ins Fantasy-Sense-Studio.
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2: Heute eine neue Frage am Start. 69% aller Männer besitzen dieses typische Accessoire nicht. 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
1: Das ist blöd für diese Rubrik.
2: Zwei Männer haben dieses typische Accessoire nicht. Zwei von drei Männer haben es nicht.
1: Haben es nicht. Aber dann ist es ja eher ein untypisches Accessoire,
2: ich auch,
1: oder?
2: Ja. Ich würde sagen, der Ohrring. Zwei Männer haben es nicht und ein Drittel denkt sich so,
1: oh,
2: ich bin cool.
1: Oh gut, ja. Es gibt schon tendenziell viele Männer mit Ohrringen, aber es ist jetzt nicht die Mehrheit.
2: Weil das ist ein Accessoire.
1: Ja.
2: Wie stehen wir zur Männerhandtasche?
1: Kann praktisch sein, aber nee, ich habe auch keine.
2: Das heißt,
1: nee, das haben noch weniger,
2: okay,
1: eine Männerhandtasche.
2: Ja. 69% der Männer haben dieses Accessoire nicht. Ist
1: es der Ohrring? Ich glaube schon, die Antwort morgen um diese Uhrzeit.
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3: Ich bin Julia Wassilkow. Guten Morgen. Der Führerschein kostet inzwischen oft mehrere tausend Euro und soll endlich günstiger werden. Darüber berät heute der Bundestag. Geplant sind mehr digitaler Theorieunterricht und weniger Bürokratie für Fahrschulen. So sollen Fahrschüler künftig weniger Geld für ihre Ausbildung ausgeben. Die Reform könnte im Juli kommenden Jahres in Kraft treten. Die Chefs der großen US-KI-Konzerne haben vor dem UN-Sicherheitsrat vor den Gefahren ihrer eigenen Technologie gewarnt. OpenAI-Chef Altman hat gesagt, es sei extreme Vorsicht geboten. Er sehe die Gefahr, dass die Kontrolle über künstliche Intelligenz verloren gehen könnte und zu viel Macht in zu wenigen Händen liegt. Am ersten Wiesnwochenende sind mehr internationale Gäste gekommen als im Vorjahr. Das zeigt eine Handydatenanalyse. Am Samstag lag der Ausländeranteil bei rund 33%, am Sonntag bei knapp 29. Die meisten kamen aus den USA. Insgesamt kamen mit rund 1 Million Menschen etwas weniger Besucher. Rund 3 Monate nach dem blamablen WM-Aus startet die Fußballnationalmannschaft in eine neue Ära. Unter dem neuen Bundestrainer Jürgen Klopp. In der Nations League geht es am Abend zum Auftakt in Amsterdam gegen die Niederlande. Thomas Bremser.
4: Über die Aufstellung wollte ein gut gelaunter Klopp am Vorabend nichts verraten. Sicher ist, dass Marc-André Ter Stegen im Tor stehen wird. Kapitän Joshua Kimmich rückt vor ins Mittelfeld. Auch die Niederlande knabbern noch am frühen WM-Aus mit neuem Trainer.
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5: In Augsburg, Lechhausen bedeckt bei 14 Grad, in Langehringen 13 Grad und trocken, in Bad Wörishofen 13 Grad. Zwischen Donau und Alpen ist der Morgen herbstlich grau und fast windstill. Vormittags hält sich die Wolkendecke, nachmittags lockert es zögerlich auf, zum Abend wird der Himmel freundlicher. In der Nacht kühlt es auf 3 bis 8 Grad ab. Morgen scheint die Sonne deutlich öfter und es ist freundlich. Am Wochenende setzt sich das sonnige Wetter fort. In alpennahen Lagen ist es morgens frischer, zum Sonntag hin wird es wärmer und verbreitet freundlich bei 24 bis 26 Grad.
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5: Bei uns immer die wichtigsten Verkehrsmeldungen zuerst. Auf der A8 Stuttgart Richtung München besteht zwischen Dasing und Adelzhausen Gefahr durch eine ungesicherte Unfallstelle. Vorsicht auf der A96.

0: 90 München Richtung Lindau. Zwischen Buchlohe West und Bad Wörishofen liegt ein Spanngurt auf der Fahrbahn. Die neuesten Blitzer in Augsburg auf der Neusesser Straße und der Elisenstraße, in Tierhaupten auf der Augsburger Straße sowie in Leipheim auf der Augsburger Straße und in Neu-Ulm auf der Thalfinger Straße. Fantasy wünscht euch eine gute Fahrt.
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1: Hey, wie wär's? Komplizierte Texte endlich mal verstehen? Du bekommst zum Beispiel Post von einer Versicherung oder einer Behörde und nach dem zweiten Absatz bist du raus, du hast auch gar keinen Bock mehr, das Ganze zu lesen. Dann kopier den Text in die KI und sag, erklär mir das in einfacher Sprache und mit einem Beispiel. Große Sprachmodelle sind richtig gut darin, komplizierte Inhalte zu umschreiben. Zum Beispiel, was bedeutet Selbstbeteiligung konkret für mich? Plötzlich wird aus Amtsdeutsch ein verständlicher Satz.
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7: Aktuell meldet Augsburg Fairsee. Bedeckt und trocken bei 14 Grad. Kissing 14 Grad. Kaufbeuren 13 Grad. Der Donnerstagvormittag zwischen Donau und den Alpen ist zunächst bedeckt und leicht windig. Später lockert die Wolkendecke auf. Am Abend bleibt es meist trocken und klar. In der Nacht sinken die Temperaturen in den Tälern auf 2 bis 6 Grad. Morgen scheint nach einem frischen Start häufig die Sonne. Am Samstag setzt sich der sonnige und warme Wettertrend fort. Am Sonntag werden nochmals deutlich wärmere 24 bis 26 Grad erreicht.
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7: Bei uns immer die wichtigsten Verkehrsmeldungen zuerst. A8 München Richtung Stuttgart. Zwischen Dasing und Friedberg ist wegen einer Baustelle der rechte Fahrstreifen bis zum 24. September 2026 gegen 14 Uhr gesperrt. Die neuesten Blitzer gibt es in Augsburg auf der Neusesser Straße und der Elisenstraße, auf der Augsburger Straße in Tierhaupten sowie in Leipheim, auf der Freihalder Straße in Jettingen-Scheppach, der Talfinger Straße in Neu-Ulm und am Sühne-Kreuzweg in Deisenhausen. Kommt gut an!
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1: Wie heiß ist eigentlich so eine Lava? Lava sieht ja nicht nur rotglühend aus, sie ist auch richtig heiß, zwischen 700 und 1200 Grad Celsius. Das reicht, um Gestein zu schmelzen, Stahl weich zu machen und Marshmallows in Sekunden zu pulverisieren. Es gibt sogar unterschiedliche Lava-Varianten, je nach Zusammensetzung und Fließgeschwindigkeit. Die schnellste Lava, das finde ich krass, fließt mit bis zu 60 Stundenkilometern.
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2: Heute eine neue Frage am Start. 69% aller Männer besitzen dieses typische Accessoire nicht. Also, ich würde das mal vereinfachen. Ich mag das mit diesen Zahlen und Prozentzahlen immer nicht so.
1: Das ist blöd für diese Rubrik.
2: Zwei Männer haben dieses typische Accessoire nicht. Zwei von drei Männer haben es nicht.
1: Haben es nicht. Aber dann ist es ja eher ein untypisches Accessoire,
2: ich auch,
1: oder?
2: Ja. Ich würde sagen, der Ohrring. Zwei Männer haben es nicht und ein Drittel denkt sich so,
1: oh,
2: ich bin cool.
1: Oh gut, ja. Es gibt schon tendenziell viele Männer mit Ohrringen, aber es ist jetzt nicht die Mehrheit.
2: Weil das ist ein Accessoire.
1: Ja.
2: Wie stehen wir zur Männerhandtasche?
1: Kann praktisch sein, aber nee, ich habe auch keine.
2: Das heißt,
1: nee, das haben noch weniger,
2: okay,
1: eine Männerhandtasche.
2: Ja. 69% der Männer haben dieses Accessoire nicht. Ist
1: es der Ohrring? Ich glaube schon, die Antwort morgen um diese Uhrzeit.
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1: Ich bin Julia Wasilkow. Guten Morgen. 3 US-Medien dürfen vorerst wieder aus dem Weißen Haus berichten. Ein Bundesrichter hat den Ausschluss durch US-Präsident Trump aufgehoben. Betroffen sind die Sender CNN, MS Now sowie das Nachrichtenportal Politico. Trump wirft ihnen vor, Falschnachrichten zu verbreiten. Die Medien hatten gegen ihren Ausschluss geklagt und sehen ihre Pressefreiheit verletzt. Drohnenalarm, den hat es am Abend am Hauptstadtflughafen BER gegeben. Der Flugverkehr ist daraufhin eingestellt worden. Claudia Wächter.
2: An keinem anderen Airport in Deutschland sind im ersten Halbjahr so viele Drohnen gesichtet worden wie am Hauptstadtflughafen BER. Vor allem im Vergleich zum Vorjahr gab es fast schon einen regelrechten Drohnenboom.
1: Im Bundestag startet heute ein neuer Versuch, die Organspende zu regeln. Eine fraktionsübergreifende Abgeordnetengruppe will erreichen, dass jeder automatisch Organspender wird. Bisher ist eine ausdrückliche Zustimmung nötig. Die Chefs der großen US-KI-Konzerne haben vor dem UN-Sicherheitsrat vor den Gefahren ihrer eigenen Technologie gewarnt. OpenAI-Chef Altman hat gesagt, es sei extreme Vorsicht geboten. Er sehe die Gefahr, dass die Kontrolle über künstliche Intelligenz verloren gehen könnte und zu viel Macht in zu wenigen Händen liegt.
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3: Momentan meldet Augsburg stark bewölktes Wetter bei 14 Grad. Sielenbach 14 Grad bei bedecktem Himmel und im Mennstadt 13 Grad. Am Vormittag liegt bei uns zwischen Donau und den Alpen eine graue Wolkendecke. Später gibt es erste Auflockerungen. In der Nacht ist es deutlich frischer mit 2 bis 6 Grad. Morgen scheint nach einem kühlen Start häufig die Sonne. Am Samstag setzt sich freundliches und zunehmend wärmeres Wetter fort. Am Sonntag ist es bei 24 bis 26 Grad sonnig und spürbar warm. In den alpennahen Lagen etwas frischer.
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3: Bei uns immer die wichtigsten Verkehrsmeldungen zuerst. A7 Füssen-Reute Richtung Ulm. Zwischen Dietmannsried und Bad Grönenbach. Vorsicht, ungesicherte Unfallstelle. Auf der A8 Stuttgart Richtung München. Zwischen Adelsried und Neusäß ist wegen Bauarbeiten der linke Fahrstreifen gesperrt. Die neuesten Blitzer in Augsburg auf der Riedinger Straße, der Sebastianstraße und der Neusässer Straße. In Thierhaupten auf der Augsburger Straße und in Jettingen-Scheppach auf der Freihalder Straße. Am Sühne-Kreuzweg in Deisenhausen sowie auf der Talfinger Straße in Neu-Ulm. Fantasy wünscht euch eine gute Fahrt.
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0: Fängt mal mit einer freundlichen Frage. Es gibt tatsächlich ein Buch, in dem alle gesammelten Telefondaten von jedem abgedruckt sind. Die Telekom macht dieses Buch sogar jedem zugänglich.
1: Es ist also eine Privatsphäre. Das finde ich nicht in Ordnung von euch, Telekom. Die Telekom soll zugeben, dass sie so ein Unternehmen ist, so kriminell.
0: Was steckt dahinter?
2: Es geht um Geld. Man kann jeder stalken, die ganzen Leute beobachten.
0: Damit zurück ins Fantasy-Sendestudio.
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1: Heute und jetzt gelassen und glücklich sein, das wünschen wir uns ja eigentlich, ne? Dazu ist es aber tatsächlich wichtig, nicht nur im Heute achtsam zu sein, sondern auch in die Vergangenheit zu schauen, was da so alles in der Kindheit passiert ist und die Dinge, die vielleicht nicht so gut oder auch richtig schlecht gelaufen sind, die Traumata aufzuarbeiten. Denn sonst blockieren die uns und machen uns körperlich und mental krank. Am besten therapeutisch begleitet, dass das einfach professionell unterstützt wird. Denn nur durch das Aufarbeiten können wir tatsächlich fair

0: arbeiten und damit auch heilen. Und dann funktioniert auch der achtsamere Alltag tatsächlich viel besser.
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4: Die aktuellen Wetterwerte. Augsburg, Hammerschmiede 15 Grad und trocken, Kübach 14 Grad, Pfaffenhausen 15 Grad. Graue Wolken prägen den Donnerstagvormittag, der Wind ist schwach. In Augsburg, Nordschwaben und im Allgäu ist es zunächst grau, gegen Abend klart der Himmel auf. In der Nacht ist es meist klar und kühl, in den alpennahen Teilen sinken die Werte auf etwa 3 bis 6 Grad. Morgen beginnt der Tag sonnig, der Nachmittag wird freundlich und mild. Am Wochenende setzt sich das freundliche Wetter fort, die Temperaturen steigen weiter und am Sonntag sind rund 24 bis 26 Grad drin.
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4: Bei uns immer die wichtigsten Verkehrsmeldungen zuerst. A8 Stuttgart Richtung München. Zwischen Zusmarshausen und Adelsried ist wegen Kanalbauarbeiten der linke Fahrstreifen gesperrt. Zwischen Burgau und Zusmarshausen wegen Bauarbeiten der rechte Fahrstreifen. Die neuesten Blitzer. In Augsburg auf der Sebastianstraße, der Neusässerstraße und der Roggenstraße. Auf der Freihalderstraße in Jettingen-Scheppach sowie der Riedheimer Straße in Leipheim. Am Sühnekreuzweg in Deisenhausen und auf der B17 bei Hurlach. Kommt gut ans Ziel.
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1: Heute stelle ich euch die KI als Lerntrainer vor. Also viele nutzen KI wie Google. Frage rein, Antwort raus. Aber du kannst ja auch aktiv helfen lassen, dass du etwas lernst. Sag, stell mir 5 Prüfungsfragen zum Thema Mietvertrag. Dann beantwortest du sie und lässt dir erklären, was du falsch gemacht hast. Das basiert auf einer bekannten Lernmethode namens Active Recall. Du lernst also deutlich nachhaltiger als nur durch Lesen.
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3: Ich bin Julia Wasilkow. Der Führerschein kostet inzwischen oft mehrere tausend Euro und soll endlich günstiger werden. Darüber berät heute der Bundestag. Geplant sind mehr digitaler Theorieunterricht und weniger Bürokratie für Fahrschulen. So sollen Fahrschüler künftig weniger Geld für ihre Ausbildung ausgeben. Die Reform könnte im Juli kommenden Jahres in Kraft treten. US-Präsident Trump muss vorerst doch Journalistinnen und Journalisten von CNN, MS Now und Politico ins Weiße Haus lassen. Ein Bundesgericht hat den Ausschluss der drei Medien aufgehoben. Er sei verfassungswidrig, sagte der Richter. Für Trump ist das ein Rückschlag. Er hatte den Medienhäusern den Zugang verboten, weil sie, Zitat, Fiktion und Lügen verbreiten. In Australien hat sich ein KI-Agent von OpenAI unerlaubten Zugang zu einem Regierungsportal der Krankenversicherung verschafft. Die künstliche Intelligenz konnte dabei auch auf interne Dateien zugreifen. Persönliche Patientendaten sind nach bisherigen Erkenntnissen nicht betroffen. Die australische Regierung hat jetzt eine Untersuchung eingeleitet und verlangt Antworten von OpenAI. Rund drei Monate nach dem blamablen WM-Aus startet die Fußballnationalmannschaft in eine neue Ära. Unter dem neuen Bundestrainer Jürgen Klopp. In der Nations League geht es am Abend zum Auftakt gegen die Niederlande. Thomas Bremser.
4: Über die Aufstellung wollte ein gut gelaunter Klopp am Vorabend nichts verraten. Sicher ist, dass Marc-André Ter Stegen im Tor stehen wird. Kapitän Joshua Kimmich rückt vor ins Mittelfeld. Auch die Niederlande knabbern noch am frühen WM aus mit neuem Trainer.
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5: Derzeit in Augsburg-Bergheim bedeckt bei 15 Grad, Langehringen 15 Grad und Türkheim 15 Grad. Am Donnerstag, dem 24. September, liegt am Vormittag noch eine dichte Wolkendecke über dem Land. Im weiteren Verlauf lockert es in Augsburg, Nordschwaben und dem Allgäu zunehmend auf bei leichtem Wind. In der Nacht ist es deutlich kühler, im Allgäu mit Tiefstwerten zwischen 2 und 6 Grad. Morgen scheint häufig die Sonne und es ist freundlich. Am Samstag setzt sich die freundliche, zunehmend wärmere Wetterlage fort. Und am Sonntag ist es dann warm mit Höchstwerten zwischen 24 und 26 Grad.
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5: Bei uns immer die wichtigsten Verkehrsmeldungen zuerst. Auf der A8 Stuttgart Richtung München ist zwischen Burgau und Zusmarshausen der rechte Fahrstreifen gesperrt, zwischen Zusmarshausen und Adelsried der linke Fahrstreifen. Vorsicht auf der A96 Lindau Richtung München zwischen Landsberg Nord und Landsberg Ost. Gegenstände auf der Fahrbahn blockieren den linken Fahrstreifen. Die neuesten Blitzer. Auf der B25 bei Donauwörth wird geblitzt. Außerdem in Augsburg auf der Trettachstraße und der Sebastianstraße, in Kötz auf der Hauptstraße, in Leipheim auf der Riedheimer Straße, in Jettingen-Scheppach auf der Freihalder Straße sowie auf der B17 bei Hurlach. Gute Fahrt!
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1: Blöde Frage, aber hast du schon mal im Weltraum gerülpst? Die Antwort ist definitiv nein, selbst wenn du dort warst. In der Schwerelosigkeit ist das nämlich ein bisschen anders mit dem Rülpsen. Da vermischen sich Luft und Flüssigkeit im Magen anders als auf der Erde. So, wenn man da jetzt versucht zu rülpsen, dann kommt nicht nur das Gas nach oben, sondern auch gleich der Mageninhalt. Und deswegen wird kein Astronaut freiwillig rülpsen.
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14: Momentan meldet Augsburg bedeckt bei 15 Grad, Fischach 16 Grad und trocken, dazu Füssen 16 Grad. Heute Vormittag zeigt sich über Augsburg, Nordschwaben und im Allgäu eine dichte Wolkendecke. Später ist es überwiegend grau mit einzelnen Auflockerungen und leichtem Wind. In der Nacht klart es stellenweise auf, in den feuchten Tälern kann sich Nebel bilden. Die Temperaturen sinken auf 3 bis 6 Grad. Morgen ist es nach einem frischen Start sonnig und freundlich. Am Samstag setzt sich das sonnige Wetter fort, es ist spürbar wärmer und am Sonntag erreicht die Erwärmung mit 24 bis 26 Grad ihren vorläufigen Höhepunkt.
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14: Bei uns immer die wichtigsten Verkehrsmeldungen. Zuerst A8 Stuttgart Richtung München. Zwischen Zusmarshausen und Adelsried ist wegen Kanalbauarbeiten der linke Fahrstreifen gesperrt. Zwischen Burgau und Zusmarshausen ist die Baustelle beseitigt. A8 München Richtung Stuttgart. Zwischen Zusmarshausen und Burgau ist wegen einer Baustelle der linke Fahrstreifen gesperrt. Die neuesten Britzer auf der B25 bei Donauwörth und der Iglinger Straße in Landsberg, auf der B17 bei Hurlach sowie auf der Gründenseestraße in Wertach. Kommt gut an!
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0: 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Na Tony, an wen geht dein Award dieses Mal?
1: Dieses Mal an den Marvel-Blockbuster. Ich freue mich. Avengers Endgame. Noch nicht Doomsday, Endgame. Der ist 2019 ja rausgekommen und was damals in den Kinos los gewesen ist.
2: Avengers! Sammeln.
1: Warum lohnt sich Avengers Endgame jetzt nochmal im Kino anzuschauen, Leute? Weil es jetzt eine Extended Version gibt. Bedeutet, ihr bekommt neues Filmmaterial, 4 bis 8 Minuten, und ihr bekommt eine neue Post-Credit-Scene am Ende als Teaser für Avengers Doomsday. Der kommt ja an Weihnachten raus, damit ihr gut vorbereitet seid. Und was bietet

0: Ich euch. Ich biete euch jeweils zwei Tickets, ein Partnermenü, alles for free, also ihr müsst nichts dafür bezahlen und das ganze Event in 3D. Wenn ihr Bock habt, an alle Marvel-Fans im Fantasyland dieses Wochenende, ich lade euch ein in Sinister Augsburg. Wenn ihr Bock habt, nochmal Thanos, Iron Man, Doctor Strange und die Infinity-Steine zu sehen im Kino, schickt einfach ein Popcorn-Emoji per WhatsApp an die 0821 50 und 5 mal die 7. Schickt einfach ein Popcorn-Emoji per WhatsApp an die 0821 50 und 5 mal die 7 für Avengers Endgame in der Extended Version. Ich habe damals 2019 den Film nicht angeschaut im Kino, deswegen werde ich auf jeden Fall vorbeischauen, allein schon wegen der letzten Szene.
1: Ich bin unvermeidbar. Und ich bin Iron Man.
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2: Ich bin Gregor Jose Moser. Die deutsche Wirtschaft kommt wieder in Schwung und zwar kräftiger als bislang gedacht. Die führenden Wirtschaftsinstitute im Land haben ihre Konjunkturprognose verdoppelt. In ihrem Herbstgutachten erwarten sie jetzt für das laufende Jahr einen Anstieg des Bruttoinlandsprodukts um 1,3%. Im Frühling hatten sie noch mit einem Plus von 0,6% gerechnet. Berlin zieht seine Bewerbung für die Olympischen Spiele zurück. Das hat der regierende Bürgermeister Wegner offiziell bestätigt. Damit bleiben München und die Region Köln-Rhein-Ruhr als deutsche Bewerber übrig. Wer für Deutschland ins Rennen um die Olympischen und Paralympischen Spiele 2036, 40 oder 44 geht, entscheidet sich am Samstag. Die Bundesregierung steht wegen der hohen Spritpreise unter Druck. Ab nächster Woche soll es deswegen ja wieder einen Tankrabatt geben. Kritik kommt vom Sozialverband VdK. Mehr von Claudia Wächter.
3: Der VdK ist gegen das Gießkannenprinzip, fordert stattdessen gezielte Entlastungen für Leute, die wenig Geld haben. Auch Direktauszahlungen seien möglich, heißt es. Das Problem, noch funktioniert die Technik dafür nicht. Noch hat der Staat zum Beispiel nicht die notwendigen Kontonummern.
2: Im Bundestag startet ein neuer Versuch, die Organspende zu regeln. Eine fraktionsübergreifende Gruppe will erreichen, dass jeder automatisch Organspender wird, der nicht ausdrücklich widerspricht. Grünen-Politikerin Lang hat im ARD-Morgenmagazin gesagt, es gäbe in Deutschland viel Zustimmung für Organspenden, aber wenige hätten diese auch hinterlegt. Rückschlag für US-Präsident Trump. Drei US-Medien dürfen vorerst wieder aus dem Weißen Haus berichten. Ein Bundesrichter hat den Ausschluss aufgehoben. Betroffen sind die Sender CNN und MS Now sowie das Nachrichtenportal Politico. Trump wirft ihnen vor, Falschnachrichten zu verbreiten, was allerdings haltlos ist.
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4: Aktuell meldet Augsburg-Oberhausen 15 Grad und bedeckt. Petersdorf ebenfalls 15 Grad, Erkheim 16 Grad. Am Vormittag ist es in Augsburg, Nordschwaben und im Allgäu bedeckt. Später bleibt der Himmel überwiegend grau. Gegen Abend lockern die Wolken bei leichtem Wind etwas auf. In der Nacht klart es weiter auf. Vor allem im Allgäu sinken die Werte auf 3 bis 7 Grad. Morgen zeigt sich häufig die Sonne. Es ist mild. Am Wochenende setzt sich das freundliche Wetter fort. In den kommenden Tagen wird es mit 24 bis 26 Grad noch wärmer.
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4: Bei uns immer die wichtigsten Verkehrsmeldungen. Zuerst A8 München Richtung Stuttgart zwischen Zusmarshausen und Burgau. Baustelle, der linke Fahrstreifen ist gesperrt. Die neuesten Blitzer in Augsburg auf der Tretterstraße und in Tierhaupten auf der Meitinger Straße. Auf der B25 bei Donauwörth sowie auf der Gründenseestraße in Wertach. Kommt gut ans Ziel.
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0: Freak mal mit einer freundlichen Frage.
1: Ja.
0: Holzkohle, aus welchem Material wird denn das gemacht?
1: Kohle.
0: Ja, aber aus welcher Kohle?
1: Kupferkohle.
0: Wie stellt man denn aus Kupferkohle Holzkohle her?
1: Man hat eine Maschine und da tut man Kupfer rein und man muss es irgendwie anbrennen, Chemie drauf tun und dann wird es so geformt.
0: Damit zurück ins Fantasy-Sendestudio.
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21: Derzeit in Augsburg Spickel-Herrenbach bedeckt bei 15 Grad, Gessertshausen 16 Grad und Mindelheim 15 Grad. Heute Mittag zeigt sich über Augsburg, Nordschwaben und dem Allgäu eine graue Wolkendecke.
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21: Keine Verkehrsmeldung. Die neuesten Blitzer auf der B25 bei Donauwörth, auf der Meitinger Straße in Tierhaupten, auf der Hauptstraße in Jettingen-Scheppach, auf der Max-Eid-Straße in Neu-Ulm sowie in der Gründenseestraße in Wertach. Fantasy wünscht euch eine gute Fahrt.
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2: oder? Bin ich auch,
1: oder?
2: Ja. Ich würde sagen, der Ohrring. Zwei Männer haben es nicht und ein Drittel denkt sich so, ich bin cool.
1: Oh gut, ja. Es gibt schon tendenziell viele Männer mit Ohrringen, aber es ist jetzt nicht die Mehrheit.
2: Weil das ist ein Accessoire.
1: Ja.
2: Wie stehen wir zur Männerhandtasche?
1: Kann praktisch sein, aber nee, ich habe auch keine.
2: Das heißt,
1: nee, das haben noch weniger eine Männerhandtasche.
2: Ja. 69% der Männer haben dieses Accessoire nicht. Ist es
1: der Ohrring? Ich glaube schon. 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
2: Ich bin Gregor Jose Moser. Mehr als jeder fünfte Neuwagen in der EU fährt inzwischen rein elektrisch. Wie der Herstellerverband Arkea meldet, haben E-Autos ihren Anteil an den Neuzulassungen deutlich ausgebaut. Nach den ersten 8 Monaten in diesem Jahr lag der Anteil bei 21,7%, fast 6 Prozentpunkte mehr als noch im Vorjahr. Gute Nachrichten aus der Wirtschaft. Die führenden Wirtschaftsinstitute in Deutschland rechnen mit einem mehr als doppelt so starken Wachstum wie bisher. In ihrer Herbstprognose gehen sie davon aus, dass das Bruttoinlandsprodukt im laufenden Jahr um 1,3% ansteigen wird. Im Frühling hatten sie noch mit 0,6% gerechnet. Gleichzeitig warnen die Ökonomen, hohe Energiepreise könnten den Aufschwung gefährden. In 2 Tagen entscheidet sich, welche Stadt sich für Deutschland für die Olympischen Spiele bewirbt. Aber schon jetzt ist klar, Berlin wird's nicht. Pia Wegner darüber, wieso die Hauptstadt ihre Bewerbung zurückgezogen hat.
3: Berlin galt hinter München und Köln-Rhein-Ruhr nur noch als Außenseiter in dem Bewerbungsverfahren. Außerdem hat eine Kommission des Deutschen Olympischen Sportbundes das Berliner Konzept schlechter bewertet als das der Konkurrenz. Und nach der Abgeordnetenhauswahl fehlt jetzt offenbar auch der politische Rückhalt.
2: Mehr Befugnisse für die Nachrichtendienste, darüber berät erstmals der Bundestag. Innenminister Dobrindt schlägt vor, dass BND und Verfassungsschutz deutlich mehr Daten sammeln, speichern und automatisch auswerten dürfen als bislang. Außerdem sollen sie bei drohenden Sabotageakten oder bei Hackerangriffen aktiv Gegenangriffe starten dürfen. Auf der Wiesn trifft sich die Welt. Den Eindruck kann man auf dem weltweit größten Volksfest schnell bekommen. Und bisher haben mehr internationale Gäste das Oktoberfest besucht als im vergangenen Jahr, wie eine Untersuchung von Handydaten zeigt. So machten ausländische Gäste am Eröffnungssamstag rund 33% aus, am Sonntag gut 29%.
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4: Im Moment in Augsburg, Fürnhaberau bedeckt bei 15 Grad, Hollenbach 15 Grad und Wiggensbach 17 Grad. Zum Mittag liegt eine dichte Wolkendecke über uns, dazu weht leichter Wind.
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4: Bei uns immer die wichtigsten Verkehrsmeldungen zuerst. Auf der A8 München Richtung Stuttgart gibt es auf Höhe Adelzhausen Bauarbeiten. Auf der A8 Stuttgart Richtung München ist zwischen Zusmarshausen und Adelsried wegen Kanalbauarbeiten der linke Fahrstreifen gesperrt. Auf der B2 Donauwörth Richtung Augsburg ist zwischen Langweid in Langweid und Stettenhofen wegen einer Baustelle der Standstreifen bis 14 Uhr blockiert. Die neuesten Blitzer auf der B25 bei Donauwörth und der Meitinger Straße in Tierhaupten, in Jettingen-Scheppach auf der Hauptstraße sowie in Neu-Ulm auf der Max-Eid-Straße. Kommt gut ans Ziel.
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1: Das habt ihr wahrscheinlich schon mitbekommen, aber wir reden gerne nochmal drüber, weil es echt so spannend ist.

0: eine KI kann heutzutage richtig schnell Stimmen nachbauen und das richtig gut. Was braucht sie dafür? Nur wenige Sekunden Audiomaterial. Also du gibst der KI eine Sprachaufnahme und sie erzeugt daraus neue Sätze mit derselben Stimme. Das wird für Hörbücher genutzt, aber auch für Übersetzungen oder Videos. Aber genau deshalb werden auch Fake-Anrufe und Betrugsversuche immer gefährlicher. Wenn zum Beispiel jemand am Telefon sagt, hallo, ich bin Manfred Meier, verstehen Sie mich gut? Antwortet bitte nicht, wenn ihr diesen Manfred Meier nicht kennt, weil dieses Ja wird schon zum, also wenn du seinen antwortest mit Ja, das wird schon zum Klonen verwendet. Ein guter Trick, macht in der Familie ein geheimes Passwort aus, das nur echte Angehörige kennen. Und falls euch ein Anruf komisch vorkommt, entweder einfach auflegen oder nach diesem Passwort fragen. Bekannte Tools für Stimmenklonen, 11 Labs, das hat auch eine Sicherheitsfunktion eingebaut, dass nicht jeder wildfremde Stimmen klonen kann. Und Hey Jen. Hey Jen, geschrieben Hey Gen.
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26: Derzeit in Augsburg bedeckt bei 15 Grad, in Totenweiß ebenfalls 15 Grad und in Kempten am Rathaus 17 Grad. Zum Mittag ist der Himmel meist bedeckt, dazu weht leichter Wind. Am Abend sind erste Auflockerungen möglich.
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26: Bei uns immer die wichtigsten Verkehrsmeldungen zuerst. Auf der A8 München Richtung Stuttgart laufen auf Höhe Adelzhausen Bauarbeiten. Zwischen Zusmarshausen und Adelsried Kanalbauarbeiten. Dort ist der linke Fahrstreifen gesperrt. Auf der B2 Donauwörth Richtung Augsburg ist zwischen Langweid in Langweid und Stettenhofen in Langweid wegen einer Baustelle der Standstreifen blockiert. Bis heute ca. 14 Uhr. Die neuesten Blitzer in Augsburg auf der Hans-Böckler-Straße, der Kurt-Schumacher-Straße und der Schießgrabenstraße, auf der B19 bei Waltenhofen sowie auf der Max-Eid-Straße in Neu-Ulm. Gute Fahrt!
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1: Ich bin Gregor Jose Moser. Die Zahl der Verkehrstoten in Deutschland ist weiter rückläufig. Rund 1200 Menschen sind von Januar bis Juni im Straßenverkehr ums Leben gekommen, über 120 weniger als im Vorjahreszeitraum. Auch die Zahl der Verletzten ist zurückgegangen. Auffallend ist, dass es immer mehr schwere Unfälle mit E-Scootern gibt. Die deutsche Wirtschaft ist im Aufschwung. Die führenden Forschungsinstitute heben ihre Prognosen deutlich an. Im laufenden Jahr erwarten sie einen Anstieg des Bruttoinlandsprodukts um 1,3%.

0: 0,3%. In ihrem Frühjahrsgutachten hatten sie noch mit einem Plus von 0,6% gerechnet. Ursula Winkler berichtet.
1: Der befürchtete Energiepreisschock durch den Iran-Krieg fiel geringer aus als erwartet. Für neuen Schwung sorgen steigende Exporte und die milliardenschweren staatlichen Investitionen in Infrastruktur und Verteidigung. Die Experten blicken auch etwas optimistischer in die Zukunft. Der private Konsum dürfte anziehen, genauso wie der Wohnungsbau.
0: Berlin zieht seine Bewerbung für die Olympischen Spiele zurück. Das hat der regierende Bürgermeister Wegner offiziell bestätigt. Damit bleiben München und die Region Köln-Rhein-Ruhr als deutsche Bewerber übrig. Wer für Deutschland ins Rennen um die Olympischen Spiele geht, entscheidet sich am Samstag. Die meisten Banken und Sparkassen in Deutschland würden nach Einschätzung von Experten auch einen schweren globalen Wirtschaftseinbruch überstehen. Das zeigt ein Stresstest der Finanzaufsicht BaFin und der Bundesbank bei mehr als 1.100 Instituten. Mehrere Dutzend Geldhäuser konnten in dem simulierten Krisenszenario die vorgeschriebenen Kapitalanforderungen nicht mehr einhalten. Sie würden jetzt besonders beobachtet, heißt es. Die Britpop-Band Oasis warnt vor Ticketbetrug bei ihrer Tour im kommenden Jahr. Fans, die sich letzte Woche registriert haben, bekommen per Zufallsauslosung einen E-Mail-Code für den Online-Kauf. Aber Achtung, der Code ist nicht übertragbar. Wer solche Codes zum Kauf angeboten bekommt, hat es laut Band mit Betrügern zu tun.
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3: Derzeit in Augsburg hochsäulbedeckt bei 15 Grad, Bonstetten 16 Grad, dazu Babenhausen 17 Grad. Zwischen Donau und den Alpen liegt zum Mittag eine dichte Wolkendecke, später lockert es bei uns auf und der leichte Wind lässt nach. In der Nacht ist es klar, örtlich bildet sich Nebel und die Temperaturen sinken auf 2 bis 5 Grad, in alpennahen Lagen besonders frisch, im Stadtgebiet etwas milder. Morgen startet sonnig bis in den Nachmittag, am Wochenende setzt sich das sonnige Wetter fort und am Sonntag ist es mit 24 bis 26 Grad deutlich wärmer.
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3: Bei uns immer die wichtigsten Verkehrsmeldungen zuerst. Vorsicht auf der A7 Füssenreute Richtung Ulm. Zwischen Bad Grönbach und Woringen sind in beiden Richtungen Rehe auf der Fahrbahn. Die neuesten Blitzer in Augsburg auf der Hans-Böckler-Straße, der Kurt-Schumacher-Straße und der Schießgraben-Straße. Auf der Marktstraße in Leipheim sowie auf der Max-Eid-Straße in Neu-Ulm. Auf der Bürgermeister-Wohlfahrtsstraße in Königsbrunn und auf der B19 bei Waltenhofen. Kommt gut an.
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1: Zeit heilt doch alle Wunden. Ja, das ist so ein Spruch, den viele gerne sagen, der psychologisch betrachtet aber überhaupt nicht stimmt. Klar, Zeit bringt Abstand, aber geheilt wird da automatisch nichts. Nach schweren Erlebnissen oder traumatischen Erfahrungen hilft es, das aufzuarbeiten, zu verarbeiten, zu lernen, wie man damit umgeht, die Emotionen zu fühlen und. Also besser hinschauen, als abzuwarten und das Thema im Unterbewusstsein ein Leben lang mitzuschleppen und im Endeffekt immer darunter zu leiden.
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24: Aktuell meldet Augsburg Bärenkeller bedeckt bei 15 Grad, Adelzhausen ebenfalls 15 Grad und Havangen 17 Grad und trocken. Zwischen Donau und den Alpen ist es am frühen Nachmittag bedeckt, leichter Wind begleitet den weiteren Verlauf.
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24: Bei uns immer die wichtigsten Verkehrsmeldungen zuerst. Vorsicht auf der A7 Füssen-Reute Richtung Ulm. Zwischen Bad Grönbach und Woringen. In beiden Richtungen sind Rehe.

0: der Fahrbahn. Auf der A8 Stuttgart Richtung München ist zwischen Zusmarshausen und Adelsried wegen Kanalbauarbeiten der linke Fahrstreifen gesperrt. Die neuesten Blitzer in Augsburg auf der Berliner Allee, der Hans-Böckler-Straße und der Schießgrabenstraße. Auf der B19 bei Waltenhofen, bei Burgberg sowie bei Sonthofen. Gute Fahrt!
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0: Warum lohnt sich Avengers Endgame jetzt nochmal im Kino anzuschauen, Leute? Weil es jetzt eine Extended Version gibt. Bedeutet, ihr bekommt neues Filmmaterial, 4 bis 8 Minuten, und ihr bekommt eine neue Post-Credit-Scene am Ende als Teaser für Avengers Doomsday. Der kommt ja an Weihnachten raus, damit ihr gut vorbereitet seid. Und was biete ich euch? 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
2: Und ich bin Iron Man.
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3: Ich bin Gregor Jose Moser. Viele Menschen hierzulande vertrauen KI-Chatbots persönliche und vertrauliche Themen an. Einer Umfrage des Software-Dienstleisters Proton zufolge haben 68% der Befragten schon mindestens ein sensibles Thema mit einem KI-System besprochen. Am häufigsten wenden sich die Nutzerinnen und Nutzer mit Fragen zu psychischer Gesundheit an Chatbots, aber auch mit Fragen zu Finanzen, Partnerschaft oder Konflikte in der Familie. Auf den deutschen Straßen hat es im laufenden Jahr bisher weniger Verkehrstote gegeben. Laut Bundesstatistik gab es aber mehr Todesopfer, die mit einem E-Scooter unterwegs waren. Mehr von Claudia Wächter.
4: Knapp 30 E-Scooter-Fahrer sind gestorben nach einem Crash. Und das sei wirklich auffällig, sagen die Statistiker. Weil es nämlich in allen anderen Gruppen, also Auto- und Motorradfahrer, Radler und Fußgänger, weniger Tote gab. Und nicht nur das, auch viel mehr Leute auf E-Scootern wurden verletzt, vor allem Teenager.
3: Wir schauen in den Bundestag. Da geht es heute unter anderem um die Organspende. Abgeordnete verschiedener Fraktionen suchen erneut nach einer Mehrheit für eine Einführung der sogenannten

0: Genannten Widerspruchslösung. Spender wäre dann jeder, der zu Lebzeiten nicht ausdrücklich widersprochen hat. Abgestimmt wird heute noch nichts. Weitere Themen im Parlament sind die Pläne für eine höhere Tabaksteuer und geringere Führerscheinkosten. Gute Nachrichten aus der Wirtschaft. Die führenden Wirtschaftsinstitute in Deutschland rechnen mit einem mehr als doppelt so starken Wachstum wie bisher. In ihrer Herbstprognose gehen sie davon aus, dass das Bruttoinlandsprodukt im laufenden Jahr um 1,3% ansteigen wird. Im Frühling hatten sie noch mit 0,6% gerechnet. Die deutsche Nationalmannschaft hat am Abend ihren ersten Einsatz unter dem neuen Bundestrainer Jürgen Klopp. Gegner im Nations League-Spiel in Amsterdam sind die Niederlande. Anpfiff ist um 20.45 Uhr. Was zur Aufstellung schon bekannt ist, Marc-André Ter Stegen wird voraussichtlich im Tor stehen und Kapitän Joshua Kimmich rückt wieder ins Mittelfeld.
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2: Derzeit in Augsburg, Göggingen bedeckt bei 15 Grad, Meitingen 15 Grad und Bad Hindelang 18 Grad. Am frühen Nachmittag liegt eine graue Wolkendecke über der Region. Später lockert es in Augsburg, Nordschwaben und dem Allgäu auf. Am wärmsten ist es in Bad Hindelang.
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2: Bei uns immer die wichtigsten Verkehrsmeldungen zuerst. A8 Stuttgart Richtung München zwischen Zusmarshausen und Adelsried. Kanalbauarbeiten, linker Fahrstreifen gesperrt. Die neuesten Blitzer in Augsburg auf der Berliner Allee, der Kurt-Schumacher-Straße und der Schießgrabenstraße. Auf der Gottmannshofer-Straße in Wertingen und der Max-Eid-Straße in Neu-Ulm. Auf der B19 bei Waltenhofen sowie bei Sonthofen. Kommt gut an.
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1: Warum hört eigentlich unsere Nase nie auf zu wachsen? Also Augen bleiben dein Leben lang gleich groß. Aber deine Nase und auch deine Ohren, die wachsen immer weiter. Nicht, weil neue Zellen dazukommen, sondern weil Knorpelgewebe sich mit der Zeit verändert und absinkt. Auch Schwerkraft und Hautalterung tragen dazu bei, dass Nase und Ohren im Alter größer wirken. Deshalb wirken ältere Menschen oft nasiger. Kurz gesagt, der Mensch schrumpft, aber seine Nase nicht.
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11: Im Moment in Augsburg Hammerschmiede bedeckt bei 15 Grad. Dasing ebenfalls 15 Grad und Benningen 17 Grad. Heute Nachmittag ist es zwischen Donau und den Alpen bedeckt, der leichte Wind lässt nach und bis zum Abend lockert es auf. In der Nacht sinken die Temperaturen je nach Lage auf 2 bis 7 Grad. Morgen gibt es nach frischem Start viel Sonne und am Nachmittag ist es mild. Am Samstag setzt sich die freundliche und deutlich wärmere Wetterentwicklung fort. Sonntag ist es sonnig und mit 24 bis 26 Grad nochmals wärmer. In feuchten Tälern kann sich nachts Nebel halten.
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11: Bei uns immer die wichtigsten Verkehrsmeldungen. Zuerst A8 Stuttgart Richtung München. Zwischen Zusmarshausen und Adelsried ist wegen Kanalbauarbeiten der linke Fahrstreifen gesperrt. Zwischen Friedberg und Dasing wegen einer Baustelle der rechte. Mit Rückstau bis Anschlussstelle Dasing. A8 München Richtung Stuttgart. Zwischen Dasing und Friedberg ist wegen einer Baustelle der rechte Fahrstreifen gesperrt. Die neuesten Blitzer. In Augsburg auf der Berliner Allee und der Kurt-Schumacher-Straße. Auf der B16 bei Donauwörth und auf der B300 bei Eichach. Am Kaisergraben in Memmingen sowie auf der B19 bei Sonthofen und bei Burgberg. Kommt gut ans Ziel.
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2: oder? 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
1: oder?
2: Ja. Ich würde sagen, der Ohrring. Zwei Männer haben es nicht und ein Drittel denkt sich so,
1: oh,
2: ich bin cool.
1: Oh gut, ja. Es gibt schon tendenziell viele Männer mit Ohrringen, aber es ist jetzt nicht die Mehrheit.
2: Weil das ist ein Accessoire.
1: Ja.
2: Wie stehen wir zur Männerhandtasche?
1: Kann praktisch sein, aber nee, ich habe auch keine.
2: Das heißt,
1: nee, das haben noch weniger,
2: okay,
1: eine Männerhandtasche.
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1: es der Ohrring? Ich glaube schon, die Antwort morgen um diese Uhrzeit.
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3: Ich bin Gregor Jose Moser. Mehr als 100 Häftlinge sollen in Augsburg Opfer von Misshandlungen geworden sein. Jetzt müssen sich mehrere Mitarbeiter vor dem Landgericht verantworten. Die Staatsanwaltschaft wirft 13 Justizbeamten der JVA Gablingen bei Augsburg unter anderem Nötigung und gefährliche Körperverletzung im Amt vor, in 170 Fällen. Der Europäische Gerichtshof stärkt die Rechte von Verbrauchern, die jahrelang zu viel für Wärme gezahlt haben. Bei unrechtmäßigen Preiserhöhungen in Energieverträgen dürfen Ansprüche auf Rückerstattung nicht automatisch nach 3 Jahren verfallen. Anders war ein Streit vor dem Berliner Kammergericht um einen Fernwärmevertrag, dessen Preis zwischen 2015 und 2020 mehrfach erhöht worden war. Mehr als jeder 5. Neuwagen in der EU fährt inzwischen rein elektrisch. Wie der Herstellerverband Arkia meldet, haben EU-Autos ihren Anteil an den Neuzulassungen deutlich ausgebaut. Nach den ersten 8 Monaten in diesem Jahr lag der Anteil bei 21,7%, fast 6 Prozentpunkte mehr als noch im Vorjahr. Die Olympischen und Paralympischen Spiele kommen vorerst nicht nach Berlin. 2 Tage vor der Entscheidung für den deutschen Kandidaten hat die Hauptstadt ihre Bewerbung offiziell zurückgezogen. Tanja Wagner berichtet.
4: Das Scheitern hat zahlreiche Gründe. Olympiagegner hatten nicht daran geglaubt, dass die Stadt und ihr Breitensport von der Austragung profitieren könnte. Auch werde das Geld für die Bewerbung, immerhin bis zu 6 Millionen Euro, dringender woanders gebraucht. Und zu guter Letzt wurde der schwarz-rote Senat, der das Thema vorangetrieben hatte, letzte Woche abgewählt.
3: Die Britpop-Band Oasis warnt vor Ticketbetrug bei ihrer Tour im kommenden Jahr. Fans, die sich letzte Woche registriert haben, bekommen per Zufallsauslosung einen E-Mail-Code für den Online-Kauf. Aber Achtung, der Code ist nicht übertragbar. Wer solche Codes

0: zum Kauf angeboten bekommt, hat es laut Band mit Betrügern zu tun.
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2: Aktuell meldet Augsburg Inningen trocken bei 15 Grad, Sierenbach 15 Grad und Memmingen 17 Grad. Am Nachmittag liegt eine graue Wolkendecke über dem Land, später lockert es auf und der leichte Wind lässt nach. Die Nacht wird klar. Morgen zeigt sich in Augsburg, Nordschwaben und dem Allgäu nach einem frischen Start häufig die Sonne. Früh liegen die Werte zwischen 2 und 8 Grad. Am Wochenende setzt sich das freundliche Wetter mit viel Sonne und milderer Luft fort. Zum Sonntag hin wird es noch wärmer und verbreitet sonnig mit Höchstwerten zwischen 24 und 26 Grad. Nachts kühlt es in alpennahen Lagen stärker aus als in den Städten.
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2: Bei uns immer die wichtigsten Verkehrsmeldungen zuerst. Vorsicht auf der A8 München Richtung Stuttgart auf Höhe Burgau. Nach einem Unfall sind der Standstreifen und der rechte Fahrstreifen blockiert. Außerdem befinden sich Personen auf der Fahrbahn. Die neuesten Blitzer auf der Berliner Allee in Augsburg und auf der B300 bei Eichach, in der Bahnhofstraße in Dillingen sowie auf der Romantischen Straße in Marktoffingen, in der Weißenhorner Straße in Roggenburg, am Kaisergraben in Memmingen und auf der B19 bei Sonthofen. Kommt gut ans Ziel.
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0: Freak mal mit einer freundlichen Frage. Magst du Kopfnüsse?
1: Ja.
0: Warum?
1: Lecker, knackig, frisch.
0: Und wo gibt's die meisten Kopfnüsse?
1: Das Studentenfutter.
2: Ich mag generell gar keine Nüsse.
3: Ich mag eher salzige Nüsse, die Salznüsse.
0: Was hast du gegen Kopfnüsse?
3: Die gefallen mir nicht vom Aussehen her. Ich bin allergisch, ich krieg davon Ausschlag.
0: Ist die Kopfnuss deine liebste Nuss oder gibt's da noch bessere Nüsse?
1: Haselnuss, die schmeckt und die gibt's auch im Nutella.
0: Damit zurück ins Fantasy-Sendestudio.
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5: Derzeit in Augsburg, Fährsee bedeckt bei 15 Grad, Ried 14 Grad und Waltenhofen 16 Grad. Am Nachmittag bleibt der Himmel zwischen Donau und den Alpen überwiegend grau. Alpennah fällt noch etwas Regen bei leichtem Wind. Zum Abend hin lockert es auf. In der Nacht liegen die Temperaturen zwischen 2 und 6 Grad. In alpennahen Lagen kühlt es stärker ab, im Stadtgebiet bleibt es milder. Morgen gibt es viel Sonne und milde Luft. Zum Wochenende zeigt es sich ebenfalls sonnig und deutlich wärmer. Am Sonntag mit 24 bis 26 Grad.
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5: Bei uns immer die wichtigsten Verkehrsmeldungen. Zuerst auf der A8 München Richtung Stuttgart ist auf Höhe Burgau die Unfallstelle geräumt. Auf der A8 Stuttgart Richtung München ist die Verkehrsbehinderung zwischen Zusmarshausen und Adelsried beseitigt. Die neuesten Blitzer auf der Bahnhofstraße in Dillingen und der Kapellstraße in Donauwörth, auf der Schildberger Straße und der B300 bei Eichach, auf der Illerzeller Straße in Föhringen, der Weißenhorner Straße in Roggenburg sowie der B19 bei Sonthofen. Gute Fahrt!
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1: Ich behaupte, der Augsburger Zoo hat einen geheimen Tunnel, über den die Tiere nachts selbstständig von Gehege zu Gehege wechseln können.
2: Das glaube ich nicht. Ich glaube, das ist schon fake.
1: Ja, schon fake.
2: Schon fake.
1: Einfach mal drüber nachzudenken, das wäre ja sehr wild eigentlich.
2: Ich stelle mir das gerade vor, wenn der Tiger ausbricht und dann zu den Pinguinen geht oder so.
1: Ja.
2: Mitternachtssnack.
1: Mitternachtssnack, ja.
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2: Ich bin Gregor Jose Moser. Das Weiße Haus stellt sich gegen ein Gerichtsurteil und sperrt weiter Journalisten aus. Der Secret Service hat einer Reporterin der Plattform Politico die Akkreditierung entzogen, wenige Stunden nachdem ein Bundesrichter entschieden hatte, dass CNN, MS Now und Politico nicht ausgesperrt werden dürfen. Das Gericht sieht in US-Präsident Trumps Medienverbot gegen die drei Häuser einen Verstoß gegen die Verfassung. Viele Menschen hierzulande vertrauen KI-Chatbots persönliche und vertrauliche Themen an. Einer Umfrage des Software-Dienstleisters Proton zufolge haben 68% der Befragten schon mindestens ein sensibles Thema mit einem KI-System besprochen. Am häufigsten wenden sich die Nutzerinnen und Nutzer mit Fragen zu psychischer Gesundheit an Chatbots, aber auch mit Fragen zu Finanzen, Partnerschaft oder Konflikte in der Familie. Mehr Befugnisse für die Nachrichtendienste, darüber hat heute erstmals der Bundestag beraten. Innenminister Dobrindt schlägt vor, dass BND und Verfassungsschutz deutlich mehr Daten sammeln, speichern und automatisch auswerten dürfen als bisher. Außerdem sollen sie bei drohenden Sabotageakten oder bei Hackerangriffen aktiv Gegenangriffe starten dürfen. Bei einem ökumenischen Gottesdienst auf dem Oktoberfest haben hunderte Menschen eines tödlich verunglückten Mitarbeiters gedacht. Der 52-Jährige war am Montagabend von der Gondel eines Freefall Towers getroffen worden. Er hätte sich dort wohl nicht aufhalten dürfen. Jürgen Klopp steht vor seinem ersten Spiel als Bundestrainer der Fußballnationalmannschaft. Zum Auftakt trifft das DFB-Team in der Nations League um 20.45 Uhr auf die Niederlande. Thomas Bremser berichtet aus Amsterdam.
3: Die deutschen Fans hatten eine zum Teil kurze Anreise und einen sonnigen Tag hier in Amsterdam. Im Prestigeduell hoffen sie natürlich auf einen Sieg. Jürgen Klopp hat zu seiner Aufstellung nicht viel verraten. Ein Spieler muss am Abend auf die Tribüne, weil es sonst zu viele wären für die UEFA. Es trifft Neuling Conte von der TSG Hoffenheim.
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4: Aktuell meldet Augsburg Lechhausen. Bedeckt bei 15 Grad, Friedberg ebenfalls 15 Grad und Ettringen stark bewölkt bei 14 Grad. Am Nachmittag liegt eine graue Wolkendecke über dem Land, dazu weht leichter Wind. Zum Abend hin lockert es auf, örtlich bildet sich Nebel, der sich in Augsburg, Nordschwaben und dem Allgäu in Tallagen länger hält. In der Nacht ist es mit 3 bis 7 Grad deutlich kühler. Morgen gibt es viel Sonne und milde Luft. Am Samstag setzt sich das freundliche, zunehmend warme Wetter fort. Am Sonntag ist es sonnig und warm, bei Höchstwerten zwischen 24 und 26 Grad.
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4: Bei uns immer die wichtigsten Verkehrsmeldungen zuerst. Vorsicht auf der A8 München Richtung Stuttgart zwischen Dasing und Friedberg. Gefahr durch Gegenstände auf der Fahrbahn. Der Standstreifen ist wegen eines defekten LKW blockiert. Die neuesten Blitzer gibt es auf der Balkheimer Straße in Möttingen und der Kapellstraße in Donauwörth. Auf der Johannesstraße in Lauingen und der Bahnhofstraße in Dillingen. Auf der Georg-Odemar-Straße in

0: Neuseß, der Thalfingerstraße in Neu-Ulm sowie der Illerzeller Straße in Vöhringen. Kommt gut ans Ziel.
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1: Kennt ihr jede Pflanze? Ich nicht. Ich weiß vielleicht noch, was so eine Primel ist. Geranie? Ja, aber dann beißt es schon aus. Und das ist das Geile. Du siehst eine Pflanze oder auch ein Tier und du hast keine Ahnung, was das ist. Ja, dann sag's halt der KI. Oder noch besser, mach ein Foto und lade es hoch. Moderne KIs können Bilder analysieren und Arten erkennen. Perfekt für Garten, für Urlaub oder Spaziergänge. Einfach mal ausprobieren, wenn ihr Bock drauf habt. Das klappt zum Beispiel mit ChatGPT, mit Gemini oder auch PlantNet. Also das Pflanzennetz, PlantNet.
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11: Die aktuellen Wetterwerte. Augsburg bedeckt bei 15 Grad, Königsbrunn 14 Grad und stark bewölkt, Marktrettenbach 12 Grad. Der Nachmittag zeigt sich überwiegend bedeckt mit einzelnen freundlichen Lücken und leichtem Wind. In Augsburg, Nordschwaben und dem Allgäu bleibt es bis zum Abend meist trocken. In der Nacht klart es auf, stellenweise bildet sich Nebel bei 3 bis 8 Grad. Morgen setzt sich sonniges Wetter durch, am Nachmittag wird es angenehm, am Wochenende gibt es häufig Sonne und milde Luft. Im weiteren Wochenverlauf wird es sonnig bei 24 bis 26 Grad.
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11: Die neuesten Blitzer auf der Balkheimer Straße in Möttingen und der Johannesstraße in Lauingen. In Dillingen auf der Bahnhofstraße sowie in Roggenburg auf der Weißenhorner Straße. In Föhringen auf der Illerzeller Straße, in Neu-Ulm auf der Talfinger Straße und am Kaisergraben in Memmingen. Fantasy wünscht euch eine gute Fahrt.
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3: Ich bin Gregor Jose Moser. Die Bundesregierung schafft die Grundlage für gezielte Finanzhilfen je nach Höhe des monatlichen Einkommens. Noch fehlen laut Süddeutscher Zeitung dem zuständigen Bundeszentralamt Angaben, etwa Kontoverbindungen vieler Menschen und die Einkommensverhältnisse. Die sollen künftig von den Finanzämtern der Länder mitgeteilt werden dürfen. Aktuell steht ja der neue Tankrabatt in der Kritik, weil auch Gutverdiener davon profitieren. Gute Nachrichten aus der Wirtschaft. Die führenden Wirtschaftsinstitute in Deutschland rechnen mit einem mehr als doppelt so starken Wachstum wie bisher. In ihrer Herbstprognose gehen sie davon aus, dass das Bruttoinlandsprodukt im laufenden Jahr um 1,3% ansteigen wird. Im Frühling hatten sie noch mit 0,6% gerechnet. Auf den deutschen Straßen hat es im laufenden Jahr bisher weniger Verkehrstote gegeben. Laut Bundesstatistik gab es aber mehr Todesopfer, die mit einem E-Scooter unterwegs waren. Mehr von Claudia Wächter.
4: Knapp 30 E-Scooter-Fahrer sind gestorben nach einem Crash. Und das sei wirklich auffällig, sagen die Statistiker. Weil es nämlich in allen anderen Gruppen, also Auto- und Motorradfahrer, Radler und Fußgänger, weniger Tote gab. Und nicht nur das, auch viel mehr Leute auf E-Scootern wurden verletzt, vor allem Teenager.
3: Landwirte und Waldbesitzer protestieren gerade in Würzburg. Dort findet heute und morgen die Agrarministerkonferenz statt. Die Landwirte beklagen niedrige Erzeugerpreise und hohe Energiekosten. Und das bei einer ohnehin schon schwachen Ernte durch die Trockenheit im Sommer. Beim Bund-Länder-Treffen geht es unter anderem um eine neue Düngeverordnung. Kritiker befürchten negative Auswirkungen für das Grundwasser. Die bayerische Pilzsaison fällt auch dieses Jahr enttäuschend aus. In Wäldern und auf Wiesen finden sich ungewöhnlich wenige Pilze. Das teilte unter anderem der Landesbund für Vogel- und Naturschutz mit. Grund seien die immer häufiger werdenden trockenen Sommer durch die Klimakrise.
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5: Momentan meldet Augsburg Jakobavorstadt, stark bewölkt bei 15 Grad, Neuses 15 Grad, dazu Durach 16 Grad. Heute Nachmittag ist es über Augsburg, Nordschwaben und dem Allgäu meist grau, später lockert es auf und in windschwachen Tälern bildet sich Nebel. Im Norden gibt es schon freundlichere Abschnitte, im Allgäu bleibt es länger wolkig. Morgen ist es nach einem frischen Start überwiegend sonnig und mild, zum Wochenende deutlich wärmer mit 22 bis 25 Grad, am Sonntag freundlich und warm mit 24 bis 26 Grad.
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5: Bei uns immer die wichtigsten Verkehrsmeldungen zuerst. Vorsicht auf der A7 Ulm Richtung Füssenreute. An der Ausfahrt Bergheim liegen Reifenteile auf der Fahrbahn. Die neuesten Blitzer in Lauingen auf der Johannesstraße, in Neuses auf der Georg-Odemer Straße sowie in Möttingen auf der Balkheimer Straße.
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1: Manche von uns sind im Job ja nicht ganz glücklich. Und klar kann ein Wechsel da was bringen. Es ist aber auch wichtig, ganz ehrlich hinzuschauen, ob es vielleicht auch an einem selbst liegt, dass man nicht glücklich bei der Arbeit ist, weil man zum Beispiel seine Grenzen nicht sauber setzt, seine Bedürfnisse nicht äußert, nicht zu sich steht, unauthentisch ist und. Da gibt es ganz viele Dinge, die unglücklich machen können. Und weil man sich ja selbst immer mitnimmt, auch in den neuen Job, lohnt sich auch hier ein Blick auf sich und nicht direkt nur eine Anschuldigung, dass alle Kollegen doof sind.
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12: Die aktuellen Wetterwerte. Augsburg, Spickelherrenbach 16 Grad und wolkenlos. Stadt Bergen ebenfalls 16 Grad, dazu Lauben 14 Grad und Regen. Zum Donnerstagabend wechseln Wolken und Auflockerungen. Im Ostallgäu sind noch Schauer möglich. Später lockert es vielerorts auf und der Wind ist meist schwach. In der Nacht ist es teils klar und örtlich neblig bei 2 bis 6 Grad. Morgen setzt sich nach einem frischen Start die Sonne durch. Zum Wochenende hin zeigt es sich freundlich und spürbar wärmer. Am Sonntag liegen die Höchstwerte bei 24 bis 26 Grad. Der Temperaturanstieg fällt in Augsburg, Nordschwaben und dem Allgäu deutlich aus. Und die Nächte im Allgäu bleiben frischer.
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12: Bei uns immer die wichtigsten Verkehrsmeldungen zuerst. Vorsicht auf der A8 München Richtung Stuttgart. Zwischen Adelsried und Zusmarshausen. Ein defekter LKW und Reifenteile liegen auf der Fahrbahn. Der rechte Fahrstreifen ist blockiert. Die neuesten Blitzer auf der Balkheimer Straße in Möttingen sowie auf der Portner Straße und der Georg-Odermer Straße in Neuss. Kommt gut an.
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1: Heute eine neue Frage am Start. 69% aller Männer besitzen dieses typische Accessoire nicht. Also, ich würde das mal vereinfachen. Ich mag das mit diesen Zahlen und Prozentzahlen immer nicht so.
0: Das ist blöd für diese Rubrik.
1: Zwei Männer haben dieses typische Accessoire nicht. Zwei von drei Männer haben es nicht.
0: Aber dann ist es ja eher ein untypisches Accessoire,
1: oder? Finde ich auch,
0: oder?
1: Ja. Ich würde sagen, der Ohrring. Zwei Männer haben es nicht und ein Drittel denkt sich so,
0: oh,
1: ich bin cool.
0: Oh gut, ja. Es gibt schon tendenziell viele Männer mit Ohrringen, aber es ist jetzt nicht die Mehrheit.
1: Weil das ist ein Accessoire.
0: Ja.
1: Wie stehen wir zur Männerhandtasche?
0: Kann praktisch sein, aber nee, ich habe auch keine.
1: Das heißt,
0: nee, das haben noch weniger eine Männerhandtasche.
1: Ja. 69% der Männer haben dieses Accessoire nicht. Ist es
0: der
1: Ohrring?
0: Ich glaube schon. Die Antwort morgen um diese Uhrzeit.
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2: Ich bin Gregor Jose Moser. Gezielte Finanzhilfen je nach Einkommen statt Tankrabatt für alle. Das ist bisher wegen fehlender Daten zwischen den Finanzämtern nicht möglich, aber laut Süddeutscher Zeitung arbeitet die Regierung daran, das zu ändern. In anderen Ländern, etwa in den USA, wird seit Jahren eine gezielte Hilfe praktiziert, teilweise mit Hilfe von Papierschecks, die per Post versandt werden. Streit mit der Familie, Geldsorgen oder die psychische Gesundheit. Viele Nutzer von Chatbots wenden sich mit persönlichen und vertraulichen Themen an die KI-Anwendungen. In einer Befragung des Software-Dienstleisters Proton geben 68% an, mindestens einmal ein sensibles Thema mit einem KI-System besprochen zu haben. Was hat sich hinter den Gefängnismauern der JVA Gablingen bei Augsburg abgespielt? Das soll vor dem Landgericht Augsburg geklärt werden. Nun sind die beiden Anklagen der Staatsanwaltschaft unverändert zugelassen worden. Angeklagt sind 13 Justizbeamte, darunter die frühere Leiterin der JVA sowie ihre Stellvertreterin. Der Vorwurf lautet, dass mehr als 100 Häftlinge unter anderem Opfer wurden von Nötigung und gefährlicher Körperverletzung. 4 von 5 Lehrkräften an Bayerns Gymnasien und beruflichen Oberschulen nutzen künstliche Intelligenz für ihre Arbeit. Das zeigt eine Umfrage des Bayerischen Philologenverbands unter rund 3.300 Lehrern. Am häufigsten kommt KI bei der Erstellung von Aufgaben zum Einsatz, aber auch bei der Unterrichtsplanung und Texten. Jürgen Klopp steht vor seinem ersten Spiel als Bundestrainer der Fußballnationalmannschaft. Zum Auftakt trifft das DFB-Team in der Nations League um 20.45 Uhr auf die Niederlande. Thomas Bremser berichtet aus Amsterdam.
3: Die deutschen Fans hatten eine zum Teil kurze Anreise und einen sonnigen Tag hier in Amsterdam. Im Prestigeduell hoffen sie natürlich auf einen Sieg. Jürgen Klopp hat zu seiner Aufstellung nicht viel verraten. Ein Spieler muss am Abend auf die Tribüne, weil es sonst zu viele wären für die UEFA. Es trifft Neuling Conte von der TSG Hoffenheim.
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4: Derzeit in Augsburg wolkenlos bei 15 Grad. Langenläufnach ebenfalls 15 Grad und Trunkelsberg Regen bei 13 Grad. In den frühen Abendstunden wechseln sich Wolken und freundliche Abschnitte ab. In den südlichen Lagen ziehen noch Schauer durch. Später ist es vielerorts klar, in der Nacht stellenweise neblig und deutlich kühler. Morgen scheint nach einem frischen Start oft die Sonne, lockere Wolken ziehen vorüber. Am Samstag ist es sonnig und deutlich wärmer mit 19 bis 25 Grad. Am Sonntag bleibt der freundliche Trend mit 20 bis 26 Grad bestehen. In Augsburg, Nordschwaben und dem Allgäu wird es von Tag zu Tag milder.
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4: Bei uns immer die wichtigsten Verkehrsmeldungen zuerst. Vorsicht auf der B2, Donauwörth Richtung Augsburg zwischen Donauwörth Nord, Berger Kreuz und A8 B17 Augsburg West. In Gersthofen, euch kommt auf beiden Richtungsfahrbahnen ein Falschfahrer entgegen, nicht überholen. Die neuesten Britzer in Lauingen am Siedlungsring und in der Wittislinger Straße, in Neusäß in der Portner Straße sowie in Kempten in der Madländer Straße. Kommt gut an.
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1: Koalas haben Fingerabdrücke, die fast identisch mit denen von uns Menschen sind. So identisch, dass sie bei Tatortanalysen theoretisch mit unseren verwechselt werden könnten. Also man kann das unter dem Mikroskop sehen, die Struktur von Koala-Fingerabdrücken sind ähnlich wie die von den Menschen.
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15: Aktuell meldet Augsburg-Bergheim 15 Grad bei klarem Himmel, Großaltingen 15 Grad bei leichter Bewölkung, dazu Sonthofen 15 Grad. Über den Dächern sind lockere Wolken, bis Mitternacht bleibt es trocken, meist klar und nur leicht windig. In der Nacht wird es deutlich kühler, örtlich auch neblig, mit rund 2 bis 6 Grad. Morgen zeigt sich nach örtlichem Frühnebel häufig die Sonne, es bleibt trocken und mild. Am Samstag ist es sonnig und deutlich wärmer, nachmittags mit etwa 22 bis 25 Grad. Am Sonntag hält der freundliche und zunehmend warme Trend an. Im Allgäu ist es etwas frischer als im Norden der Region.
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15: Bei uns immer die wichtigsten Verkehrsmeldungen zuerst. Vorsicht auf der B2, Donauwörth Richtung Augsburg zwischen Donauwörth Nord, Berger Kreuz und A8 B17 Augsburg West. In Gersthofen, euch kommt auf beiden Richtungsfahrbahnen ein Falschfahrer entgegen, nicht überholen. Die neuesten Britzer in Lauingen am Siedlungsring und in der Wittislinger Straße, in Neusäß in der Portner Straße sowie in Kempten in der Madländer Straße. Kommt gut an.
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1: Ich behaupte, es gibt einen Platz in Augsburg, wo man gratis Kräuter bekommt.
2: Das ist Fakt. Da würde ich mich sehr freuen drüber.
1: Weißt du auch, wo das ist? Also ist das ein Fakt?
2: Nein.
1: Es gibt den Kräutergarten bei St. Margaret. Dürfen sich die Bürger Kräuter auch nehmen. Halt natürlich alles im Rahmen, weil sonst würde der ja innerhalb kürzester Zeit abgegrast sein. Ja. Aber den gibt's wirklich, das ist unterhalb der Puppenkiste bei St. Margaret.
2: Okay.
1: Genau, der Kräutergarten.
2: Der Kräutergarten. Mhm. Wird da auch noch was anderes angepflanzt?
1: Nein, es sind nur Kräuter.
2: Nur Kräuter.
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1: Um 19 Uhr. Ich bin Stefan Schütz. 87 Tage nach dem blamablen WM-Aus startet die Fußballnationalmannschaft unter dem neuen Bundestrainer Jürgen Klopp in die Nations League. In Amsterdam ist jetzt rivale Niederlage der erste Kontrahent. Klopp ist der 13. DFB-Chefcoach in der langen Länderspielhistorie und sagte:
2: Für die Spieler wird es aus einem Grund, ein spezielles Spiel und ein auch schwieriges Spiel, weil der Gegner einfach richtig gutes Talent hat, Riesentalent hat.

0: wenn wir überhaupt eine Chance haben wollen, dann müssen wir es wirklich als richtiges, also wenn man so will, auch wir sind ja nun mal Nachbarländer, kann man es ja auch als Derby sehen, als Derby annehmen.
1: Der 59-Jährige hat nach der WM-Pleite die Nachfolge von Julian Nagelsmann angetreten. Im Bundestag wurde heute über die Organspende gesprochen. Abgeordnete verschiedener Fraktionen suchen erneut nach einer Mehrheit für eine Einführung der sogenannten Widerspruchslösung. Spender wäre dann jeder, der zu Lebzeiten nicht ausdrücklich widersprochen hat. Abgestimmt wurde heute noch nicht. Weitere Themen im Parlament waren die Pläne für eine höhere Tabaksteuer und geringere Führerscheinkosten. Der Europäische Gerichtshof stärkt die Rechte von Verbrauchern, die jahrelang zu viel für Wärme gezahlt haben. Bei unrechtmäßigen Preiserhöhungen in Energieverträgen dürfen Ansprüche auf Rückerstattung nicht automatisch nach 3 Jahren verfallen. Anlass war ein Streit vor dem Berliner Kammergericht um einen Fernwärmevertrag, dessen Preis mehrfach erhöht worden war. Bei einem ökumenischen Gottesdienst auf dem Münchner Oktoberfest haben hunderte Menschen eines tödlich verunglückten Mitarbeiters gedacht. Die Veranstaltung im Marstallzelt richtete sich an Schaustellerfamilien, Wiesenwirte und Marktkaufleute, aber auch andere Gäste waren eingeladen. Der 52 Jahre alte Security-Mitarbeiter war Montagabend von der Gondel eines Freefall-Towers getroffen worden. Er hätte sich dort wohl nicht aufhalten dürfen.
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3: Momentan in Augsburg 15 Grad bei klarem Himmel, Bobingen 15 Grad und leicht bewölkt, dazu Dielewang 11 Grad. Zum Abend hin zeigt sich der Himmel meist klar, teils heiter, in der Nacht geht es auf 2 bis 6 Grad zurück. Morgen scheint häufig die Sonne, nur wenige Wolken ziehen vorüber. Am Wochenende setzt sich das freundliche Wetter fort und es ist spürbar milder. Am Sonntag hält die Erwärmung an mit 24 bis 26 Grad. In Augsburg, Nordschwaben und im Allgäu bleiben die Nächte unterschiedlich frisch, im Allgäu kühler, in der Stadt milder.
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3: Verkehr, keine Verkehrsmeldungen. Die neuesten Blitzer in Lauingen auf dem Siedlungsring und in Leipheim auf der Augsburger Straße. In Neu-Ulm auf der Talfinger Straße, in Neusess auf der Portner Straße sowie in Kempten auf der Madlener Straße.
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0: Freak mal mit einer freundlichen Frage. Wo kommt denn ursprünglich die Thüringer Bratwurst her?
1: Berlin.
0: Aus Berlin kommt die.
2: Ja? Russland.
0: Warum heißt die Thüringer Bratwurst, obwohl sie aus Russland kommt?
2: Weil man, um in die Küche zu kommen, durch die Tür muss.
3: In die Türrahmen haben die Würste gehängt.
0: Ah, Thüringer Bratwürste quasi dann.
3: Ja.
0: Damit zurück ins Fantasy-Sendestudio.
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1: Momentan in Augsburg Hochzoll 14 Grad bei klarem Himmel, in Adelsried ebenfalls 14 Grad und in Heimatingen 12 Grad. Am Abend ist der Himmel über der Region klar, der Wind schwach. In der Nacht ziehen stellenweise Nebelfelder auf, die Temperaturen sinken auf etwa 2 bis 5 Grad. Morgen scheint häufig die Sonne, vormittags ist es noch frisch. Zum Wochenende zeigt es sich freundlich und sonnig, im weiteren Wochenverlauf wärmer mit 24 bis 26 Grad. In alpennahen Lagen ist es morgens etwas frischer. Insgesamt bleibt es freundlich für Augsburg, Nordschwaben und das Allgäu.
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1: Die neuesten Blitzer. In der Thalfingerstraße in Neu-Ulm ein Blitzeranhänger, am Siedlungsring in Lauingen ein Blitzer und in der Augsburger Straße in Leipheim ein weiterer Blitzeranhänger. Kommt gut an.
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1: Um 20 Uhr.
2: Ich bin Stefan Schütz. Jürgen Klopp gibt heute sein Debüt als Trainer der deutschen Fußballnationalmannschaft. In der Nations League trifft Deutschland auf die Niederlande. Anpfiff ist um 20.45 Uhr in Amsterdam. Bereits am Sonntag geht es für die Mannschaft um Klopp in dem UEFA-Wettbewerb weiter. Gegner in Augsburg ist dann Griechenland und in einer Woche empfängt die DFB-Elf Serbien in München. Es ist das Gipfeltreffen der beiden wohl gerade mächtigsten Männer der Welt und kann deshalb Auswirkungen haben auf Politik und Wirtschaft weltweit. US-Präsident Trump hat den chinesischen Staatschef Xi Jinping in Washington empfangen, Tina Eck berichtet.
3: Der pompöse Empfang hier in Washington kann kaum vom Konfliktstoff ablenken. Handel, Zölle, Taiwan, KI und Kriege im Speziellen Chinas Ölimporte aus dem Iran und Russland. Beim Staatsbankett am Abend ist die Tech-Branche dabei. Stärkere Kontrollen bei der Entwicklung von KI oder Superintelligenz stoßen bei Trump und Xi auf Ablehnung.
2: Gezielte Finanzhilfen je nach Höhe des Einkommens statt Tankrabatt für alle. Das ist bisher wegen fehlender Daten zwischen den Finanzämtern nicht möglich, aber laut Süddeutscher Zeitung

0: arbeitet die Regierung daran, das zu ändern. In anderen Ländern, etwa in den USA, wird seit Jahren eine gezielte Hilfe praktiziert, teilweise mit Hilfe von Papierschecks, die per Post verschickt werden. 4 von 5 Lehrkräften an Bayerns Gymnasien und beruflichen Oberschulen nutzen künstliche Intelligenz für ihre Arbeit. Das zeigt eine Umfrage des Bayerischen Philologenverbandes unter rund 3.300 Lehrern. Am häufigsten kommt KI bei der Erstellung von Aufgaben zum Einsatz, aber auch bei Unterrichtsplanung und Texten. Fast 40% setzen KI-Tools bereits direkt im Unterricht mit Schülern ein.
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2: Aktuell meldet Augsburg 13 Grad und klar, Eurasburg 13 Grad und bedeckt, dazu Fronten 11 Grad. Über Augsburg, Nordschwaben und dem Allgäu ist es meist klar, dazu weht kaum Wind. Später in der Nacht bilden sich vor allem in den Tälern stellenweise Nebelfelder, die Temperaturen sinken auf 2 bis 6 Grad. Am Freitag löst sich der Frühnebel rasch auf, danach scheint häufig die Sonne. Am Samstag setzt sich das freundliche Wetter fort und es ist spürbar wärmer. Zum Sonntag noch sonniger mit 24 bis 26 Grad. In höheren Lagen des Allgäus ist es morgens etwas frischer. Insgesamt zeigt die Temperaturkurve deutlich nach oben.
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2: Bei uns immer die wichtigsten Verkehrsmeldungen zuerst. Im Kreis Donau-Ries ist die Straße zwischen B25 und Wörnitzstein nach einem Unfall gesperrt. Die neuesten Blitzer am Siedlungsring in Lauingen und in der Talfingerstraße in Neu-Ulm. Kommt gut an.
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1: Jetzt kommt etwas sehr Geiles. Wir haben ja oft Angst, dass wir auf KI-Fakes hereinfallen. Also KI erzeugt ja Bilder und kann auch Fakes kreieren, aber auch helfen, Fakes zu erkennen. Wie geht es? Ihr könnt einfach ein verdächtiges Bild in ChatGPT hochladen und fragen, wirkt dieses Bild KI-generiert? Das funktioniert überraschend gut. Für gezieltere Analysen gibt es dann noch spezielle Detektoren wie Hive Moderation und Truth Scan. Fragt einfach ChatGPT nochmal nach diesen Namen, das kann sich ja keine Sau merken. Hive Moderation und Truth Scan, die prüfen ein Bild automatisch auf Anzeichen von KI-Generierung. Wichtig, auch die KI-Bilder selbst werden immer besser. Das Ganze ist gerade so ein richtiges Wettrüsten, da müssen wir einfach aufpassen.
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2: Derzeit in Augsburg klar bei 11 Grad, Welden 12 Grad und Marktoberdorf stark bewölkt bei 9 Grad. Heute Abend ist der Himmel vielerorts klar, nur vereinzelt ziehen Wolken durch. In Augsburg, Nordschwaben und dem Allgäu ist der Wind schwach.
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2: Bei uns immer die wichtigsten Verkehrsmeldungen zuerst. Vorsicht auf der A8 Stuttgart Richtung München. Auf Höhe Friedberg sind in beiden Richtungen Hirsche auf der Fahrbahn. Zwischen der Einfahrt Friedberg und dem Rastplatz Kirchholz ist die Richtungsfahrbahn wegen Reinigungsarbeiten gesperrt. Der neueste Blitzer steht auf der Thalfingerstraße in Neu-Ulm.
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2: Ich bin Stefan Schütz. Wer jahrelang zu viel an seinen Energieversorger zahlt, hat jetzt bessere Chancen, Geld zurückzubekommen. Laut dem Europäischen Gerichtshof verfallen Ansprüche wegen unwirksamer Preisänderungen nicht einfach nach 3 Jahren. Ronny Thorau berichtet.
3: Auslöser war ein Fernwärmeversorger hier in Berlin, dessen Arbeitspreis änderte sich ab 2015 jedes Jahr für eine Kundin. Doch erst 2019 erhob die Einspruch. Zu spät, erklärte das Kammergericht Berlin. Wer 3 Jahre nicht widerspreche, müsse zahlen. Der Europäische Gerichtshof sieht das anders. Unwirksame Preiserhöhungsklauseln können also künftig wohl länger als 3 Jahre erfolgreich beanstandet werden.
2: Auf den Straßen hat es im laufenden Jahr bisher weniger Verkehrstote gegeben. Laut Bundesstatistik gab es aber mehr Todesopfer, die mit einem E-Scooter unterwegs waren. Knapp 30 sind nach einem Unfall gestorben und das sei wirklich auffällig, sagen die Statistiker. Denn in allen anderen Gruppen, also Auto- und Motorradfahrer, Radler und Fußgänger, gab es weniger Tote. Außerdem wurden viel mehr Leute auf E-Scootern verletzt, vor allem Teenager. Die deutsche Wirtschaft kommt wieder in Schwung und zwar kräftiger als bislang gedacht. Die führenden Wirtschaftsinstitute im Land haben ihre Konjunkturprognose verdoppelt. In ihrem Herbstgutachten erwarten sie jetzt für das laufende Jahr einen Anstieg des Bruttoinlandsproduktes um 1,3%. Im Frühling hatten sie noch mit einem Plus von 0,6% gerechnet. Dieser Aufschwung stehe auf einem schmalen Fundament, sagen die Experten. Wetterbedingt war es bisher nicht möglich, per Drohne zu erkunden, wie heftig der Felssturz an Deutschlands höchstem Berg der Zugspitze war. Eine Sprecherin einer Forschungsstation sagte, es sei nach wie vor sehr staubig. Morgen soll das Wetter mitspielen. Klar ist bisher, dass der Felssturz am Dienstag auf einer Höhe von rund 2800 Metern stattgefunden hat. Als Grund wird der auftauende Permafrost infolge des Klimawandels vermutet.
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4: Im Moment in Augsburg Hammerschmiede wolkenlos bei 10 Grad, Graben ebenfalls 10 Grad und Kamlach 10 Grad. In Augsburg, Nordschwaben und im Allgäu ist es am Donnerstagabend meist klar. In der Nacht bilden sich örtlich Nebel- und Hochnebelfelder. Die Werte sinken auf 2 bis 6 Grad. Morgen beginnt es freundlich, danach scheint häufig die Sonne und es ist mild. In den Tallagen hält sich der Nebel länger, in offenen Lagen klart es rascher auf. Am Samstag wird es sonnig und spürbar wärmer. Am Sonntag erreicht die Erwärmung mit 24 bis 26 Grad ihren Höhepunkt.
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4: Bei uns immer die wichtigsten Verkehrsmeldungen. Zuerst auf der A8 Richtung München zwischen Einfahrt Friedberg und Rastplatz Kirchholz ist die Richtungsfahrbahn wegen Reinigungsarbeiten gesperrt. Vorsicht auf der A8 Stuttgart Richtung München zwischen Leipheim und Günzburg liegen Holzscheiter auf der Fahrbahn. Auf der A8 Stuttgart Richtung München sind auf Höhe Friedberg in beiden Richtungen Hirsche auf der Fahrbahn. Wir haben nur einen Blitzer vorliegen in der Talfingerstraße in Neu-Ulm. Kommt gut ans Ziel.
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1: Fällt es euch manchmal schwer, bestimmte Dinge abzuarbeiten in der Arbeit oder sowas wie Steuer, Arzttermin vereinbaren, sich um die neue Versicherung kümmern, sowas? Dann hier zwei Tipps, wie es auf jeden Fall leichter fällt. Erstmal am Abend vorher 3 Post-its mit den wichtigsten To-Dos am Spiegel aufhängen, dass ihr das gleich am nächsten Tag zur Hand habt und da auch nichts vergesst. Und dann die Aufgaben in 10-Minuten-Abschnitte unterteilen. Also heute mache ich 10 Minuten Steuer, 10 Minuten Versicherung und so weiter. So fällt das Anfangen leichter, weil man weiß, ich muss das jetzt nur 10 Minuten machen. Man kommt jeden Tag ein Stück voran und wenn es dann doch leichter von der Hand geht, kann man ja auch länger weitermachen. Und schon fallen auch große Arbeitsberge tatsächlich leichter.
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1: Derzeit in Augsburg-Lechhausen. Wolkenlos bei 6 Grad. Kissing 6 Grad, dazu Sonthofen bedeckt bei 12 Grad. Am Donnerstagabend ist es über Augsburg, Nordschwaben und dem Allgäu meist klar. In der Nacht ziehen örtlich Nebelfelder auf. Die Temperaturen sinken auf 3 bis 8 Grad. Morgen setzt sich nach einem frischen Start häufig die Sonne durch. Es bleibt trocken. Am Samstag zeigt es sich noch freundlicher und deutlich wärmer. Zum Sonntag hält der Aufwärtstrend an, mit Höchstwerten zwischen 24 und 26 Grad. Im Ostallgäu bleibt Nebel eher ein Thema, während der Himmel sonst rascher aufklart.
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1: Bei uns immer die wichtigsten Verkehrsmeldungen. Zuerst A8 Richtung München zwischen Einfahrt Friedberg und Rastplatz Kirchholz. Wegen Reinigungsarbeiten ist die Richtungsfahrbahn gesperrt. Gute Fahrt.
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2: Ich bin Moritz Einzel. Die Bundesregierung will künftig gezielter finanziell helfen können, abhängig vom monatlichen Einkommen. Das Problem, laut Süddeutscher Zeitung, dem Bundeszentralamt fehlen dafür wichtige Daten, etwa Kontoverbindungen und Einkommensverhältnisse vieler Bürger. Die Finanzämter der Länder sollen diese Informationen künftig übermitteln dürfen. Hintergrund ist zum Beispiel die Kritik am Tankrabatt, von dem auch Gutverdiener profitieren. Rheinland-Pfalz hat ein weiteres Jahr den Vorsitz der Ministerpräsidentenkonferenz inne. Das beschlossen die Regierungschefs der Länder einstimmig. Turnusgemäß wäre Sachsen-Anhalt ab Oktober dran gewesen, mit einem möglichen AfD-Ministerpräsidenten Siegmund. Juristen sagen, dieses politische Manöver sei zulässig. Es ist das Gipfeltreffen der beiden wohl gerade mächtigsten Männer der Welt und kann deshalb Auswirkungen haben auf Politik und Wirtschaft weltweit. US-Präsident Donald Trump hat den chinesischen Staatschef Xi Jinping in Washington empfangen. Tina Eck berichtet.
3: Der pompöse Empfang hier in Washington kann kaum vom Konfliktstoff ablenken. Handel, Zölle, Taiwan, KI und Kriege im speziellen Chinas Ölimporte aus dem Iran und Russland. Beim Staatsbankett am Abend ist die Tech-Branche dabei. Stärkere Kontrollen bei der Entwicklung von KI oder Superintelligenz stoßen bei Trump und Xi auf Ablehnung.
2: Bayerns Pilzsaison fällt auch dieses Jahr enttäuschend aus. In Wäldern und auf Wiesen finden sich ungewöhnlich wenige Pilze, das teilte unter anderem der Landesbund für Vogel- und Naturschutz mit. Grund seien häufigere trockene Sommer durch die Klimakrise. Einzelne Dürrejahre würden viele Pilzarten überstehen, so ein Sprecher. Problematisch werde es aber, wenn Erholungsphasen zwischen den Trockenjahren ausbleiben.
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4: Momentan messen wir in Augsburg per se 6 Grad bei klarem Himmel, in Gersthofen 6 Grad und in Immenstadt 10 Grad bei bedecktem Himmel. Heute Abend ist der Himmel meist klar, der Wind schwach. In Augsburg, Nordschwaben und dem Allgäu sinken die Temperaturen in der Nacht auf 3 bis 6 Grad, örtlich bildet sich Nebel. Morgen gibt es viel Sonne, örtliche Nebelfelder lösen sich rasch auf, am Wochenende ist es freundlich und zunehmend wärmer. Am Sonntag scheint überwiegend die Sonne, bei 24 bis 26 Grad ist es warm.
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4: Uns liegen keine Verkehrsstörungen und keine Blitzer vor.
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1: Jetzt musst du mal einen Tipp abgeben. Dani, du auch?
2: Ja.
1: Wie lang waren die längsten Fingernägel der Welt?
2: Ich habe das mal im Guinness World Record Buch gesehen.
1: Genau.
2: Die waren schon echt verdammt lang.
1: Ja, gib mal einen
2: Tipp. So bis zum Boden, ich würde mal sagen, so 2 Meter wahrscheinlich, weil die sich ja noch so aufkringeln.
1: Pillepalle, der längste dokumentierte Fingernagel gehörte zu Sridhar Chilal aus Indien. Seine Nägel an einer Hand erreichten zusammen eine Länge von über 9 Metern. Alleine der Daumennagel war mehr als 2 Meter
2: Was?
1: Lang.
2: Wie kann man damit rumlaufen?
1: Unfassbar.
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2: Die aktuellen Wetterwerte. Augsburg und Stetten klar bei 5 Grad, Zusmarshausen 8 Grad und Marktoberdorf 9 Grad. Zum späten Abend ist der Himmel meist klar, im Ostallgäu neblig, trocken und windarm bei etwa 3 bis 6 Grad. In den Tälern hält sich Nebel. Freitag wird es viel sonnig, freundlich und frisch, später mild. Samstag setzt sich der Aufwärtstrend mit viel Sonne und angenehm warmer Luft fort. Zum Wochenabschluss steigen die Höchstwerte auf 24 bis 26 Grad, im Ostallgäu anfangs noch häufiger neblig.
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2: Keine Verkehrsmeldungen.
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2: Ich bin Moritz Einzel. Beim Debüt von Jürgen Klopp als Bundestrainer hat die deutsche Fußballnationalmannschaft einen Sieg knapp verpasst. Das DFB-Team kam in Amsterdam gegen die Niederlande zu einem 1:1 Unentschieden. Felix Metscher brachte Deutschland in der 32. Minute in Führung. In der Nachspielzeit erzielte Cody Gakpo den Ausgleich für die Niederlande. Als nächstes trifft das deutsche Team am Sonntag in Augsburg auf Griechenland. Im Bundestag ist heute über einen neuen Anlauf zu einer Gesetzesänderung beim Thema Organspende debattiert worden. Eine fraktionsübergreifende Gruppe von Abgeordneten hat einen Entwurf für eine Widerspruchslösung eingebracht. Die SPD-Abgeordnete Dittmar sagte, man wolle die Ausgangslage verändern.
3: Heute müssen diejenigen aktiv werden, die Organe spenden wollen. Sie müssen ihre Zustimmung erklären. Künftig müssen diejenigen aktiv werden, die keine Organe spenden wollen. Sie müssen widersprechen. Jeder Mensch kann Nein sagen.
2: Der Grünen-Abgeordnete Lehmann vertritt eine andere Meinung.
4: Ein Mensch sollte nur selbst über seinen Körper verfügen. Die Widerspruchsregelung hingegen bedeutet im Kern nichts anderes als eine Vergesellschaftung des Körpers.
2: Etwa 8000 Menschen in Deutschland warten derzeit auf ein Spenderorgan. Eigentlich sollte Sachsen-Anhalt demnächst den Vorsitz der Ministerpräsidentenkonferenz übernehmen. Stattdessen behält Rheinland-Pfalz den MPK-Vorsitz für ein weiteres Jahr. Das haben die Regierungschefs der Länder beschlossen. Hintergrund ist der Wahlsieg der AfD in Sachsen-Anhalt und die Ungewissheit, wer dort künftig regiert. Bei einem ökumenischen Gottesdienst auf dem Münchner Oktoberfest haben hunderte Menschen eines tödlich verunglückten Mitarbeiters gedacht. Die Veranstaltung im Marstallzelt richtete sich an Schaustellerfamilien, Wiesenwirte und Marktkaufleute, aber auch andere Gäste waren eingeladen. Der 52 Jahre alte Security-Mitarbeiter war am Montagabend von der Gondel eines Freefall Towers getroffen worden.
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5: Derzeit in Augsburg Bärenkeller klar bei 5 Grad, Affing ebenfalls 5 Grad und Kempten am Rathaus stark bewölkt bei 7 Grad. Am späten Abend ist es zwischen Nordschwaben und dem Allgäu meist klar, im Ostallgäu hält sich Nebel. In der kommenden Nacht sinken die Temperaturen auf rund 3 bis 6 Grad. Morgen zeigt sich nach frischem Start häufig die Sonne, im Oberallgäu beginnt der Tag etwas frischer, insgesamt ist es weiter milder. Am Samstag ist es freundlich und spürbar wärmer, am Sonntag setzt sich der sonnige Trend fort, dann sind 24 bis 26 Grad möglich.
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5: Im Moment sind keine Behinderungen und keine Blitzer gemeldet.
6: Bevor du losfährst, schnell Staus und Blitzer checken. 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

0: Freak mal mit einer freundlichen Frage. Immer mehr Musikstars haben bei ihrem Konzert auf der Bühne tatsächlich so einen richtigen Mikrofonständer und jeder kann ihn sehen. Was sagst du dazu?
1: Das ist nicht schön. Wenn er eine Hose noch anhätte, würde ich sagen, okay, aber...
0: Würdest du dein Geld zurückfordern?
2: Ja, natürlich. Um Gottes Willen, das ist doch kein Konzert mehr. Das ist ja schon eine Pornoshow.
0: Ja, wenn sich das schon erregt.
2: Also mich jetzt persönlich würde das nicht erregen, aber stell dir mal vor, da sind minderjährige Kinder und die sehen das.
0: Damit zurück ins Fantasy-Sendestudio.
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1: Im Moment in Augsburg klar bei 6 Grad, Obergriesbach ebenfalls 6 Grad und Lauben 6 Grad bei geringer Bewölkung. Am späten Donnerstagabend ist der Himmel über der Region meist klar. Die Nacht in Augsburg, Nordschwaben und dem Allgäu bleibt überwiegend trocken und windarm. In feuchten Tälern kann sich Nebel bilden. Morgen setzt sich nach der kühlen Nacht häufig die Sonne durch. Am Wochenende ist es sonnig und mit 5 bis 24 Grad deutlich wärmer. Am Sonntag scheint die Sonne weiter bei 6 bis 26 Grad.
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1: Bei uns immer die wichtigsten Verkehrsmeldungen zuerst. Auf der A8 Richtung München ist zwischen Einfahrt Friedberg und Rastplatz Kirchholz wegen Reinigungsarbeiten die Richtungsfahrbahn gesperrt. Uns liegt nur ein Blitzer vor auf der Münchner Straße in Kissing. Fantasy wünscht euch eine gute Fahrt.
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1: Ich bin Moritz Einzel. Die deutsche Fußballnationalmannschaft hat beim Debüt von Jürgen Klopp als Bundestrainer einen Sieg knapp verpasst. Das DFB-Team kam in Amsterdam gegen die Niederlande zu einem 1:1 Unentschieden. Felix Metscher brachte Deutschland in der 32. Minute in Führung. In der Nachspielzeit erzielte Cody Gakpo den Ausgleich für die Niederlande. Klopps Fazit bei RTL.
2: Ich war mit vielen Einzelleistungen sehr, sehr, sehr zufrieden. War generell mit der Leidenschaft, die wir an den Tag gelegt haben, sehr zufrieden. Wir können besser und mehr Fußball spielen, ganz bestimmt.
1: Und auch DFB-Neuling Philipp Treu vom SC Freiburg hat sich geäußert.
3: Jeder hat sich reingehauen und das muss auch jetzt die nächsten Wochen Auftrieb geben. Genauso muss man spielen. Wir müssen das dem Land einfach alles geben und mit Stolz spielen. Und das haben wir heute versucht.
1: Als nächstes trifft das deutsche Team am Sonntag in Augsburg auf Griechenland. Gezielte Finanzhilfen je nach Einkommen statt Tankrabatt für alle. Das ist bisher wegen fehlender Daten zwischen den Finanzämtern nicht möglich. Aber laut Süddeutscher Zeitung arbeitet die Regierung daran, das zu ändern. In anderen Ländern, etwa in den USA, wird seit Jahren die gezielte Hilfe praktiziert. Teilweise mit Hilfe von Papierschecks, die per Post verschickt werden. Die Bundesregierung will Geheimdiensten mehr Macht geben. Der Bundestag hat über einen Gesetzentwurf beraten, der die Befugnisse von BND und Verfassungsschutz ausweiten soll. Künftig könnte der BND fremde IT-Systeme angreifen und ausländische Unternehmen sabotieren, wenn von ihnen eine Gefahr für Deutschland ausgeht. Die Regierung begründet den Schritt, Deutschland sei zunehmend Ziel von Spionage, Sabotage, Cyberangriffen und Desinformation. Und nochmal Sport. Die Basketballer des FC Bayern sind mit einem Sieg in die neue Saison in der Euroleague gestartet. Die Münchner setzten sich in Sofia gegen Hapoel Tel Aviv mit 86:84 durch. Nach einer titellosen Saison, auch national, wollen die Bayern-Basketballer in der neuen Spielzeit deutlich besser abschneiden. In der Euroleague gehören sie aber nicht zu den Titelfavoriten.
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4: Momentan Augsburg-Inningen 5 Grad bei leichter Bewölkung, Schildberg 8 Grad und klar, Kirchheim in Schwaben 5 Grad. Zum späten Abend klart es vielerorts auf. In der Nacht ist es meist klar bis leicht bewölkt, örtlich bildet sich Nebel und die Temperaturen sinken auf rund 4 Grad. Morgen gibt es viel Sonnenschein, bei schwachem Wind ist es angenehm mild. Am Wochenende setzt sich das freundliche Wetter fort, die Wolken sind meist harmlos. Am Sonntag zeigt es sich noch wärmer und überwiegend sonnig mit 24 bis 26 Grad. Insgesamt ist es in Augsburg, Nordschwaben und dem Allgäu zunehmend wärmer, in nebelanfälligen Tallagen sind die Nächte jedoch frischer.
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4: Im Moment keine Staus oder Verkehrsbehinderungen. Wir haben nur einen Blitzer vorliegen auf der Münchner Straße in Kissing. Gute Fahrt.
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1: Derzeit in Augsburg, Jakober Vorstadt, wolkenlos bei 4 Grad. Diedorf ebenfalls 4 Grad und Benningen 6 Grad. Heute beginnt es zwischen Donau und Alpen klar, im Süden teils neblig.
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1: Auf der Münchner Straße in Kissing steht ein Blitzer. Kommt gut an.
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1: Ich bin Moritz Einzel. Rund 3 Monate ist das frühe WM aus her. Jetzt soll eine neue Ära beginnen für die deutsche Fußballnationalmannschaft. Sie trägt die Handschrift von Jürgen Klopp als Bundestrainer. Sein erstes Spiel in der Nations League in den Niederlanden ist ganz gut gelaufen. 1:1, der Endstand am Abend in Amsterdam. Torschütze für Deutschland war Felix Metscher in der 32. Minute. DFB-Kapitän Joshua Kimmich bei RTL.
2: In der zweiten Halbzeit hat man dann schon das Gefühl gehabt, dass die Holländer stärker wurden, dass sie bessere Chancen hatten. Wir waren dann mit dem Verteidigen ja beschäftigt, hatten auch da noch den ein oder anderen Konter, den wir nicht ganz so sauber ausspielen, sonst können wir vielleicht das 2-0 machen. Unterm Strich verdient es Unentschieden.
1: Der Ausgleich gelang den Niederländern in der Nachspielzeit. Jürgen Klopps Heimpremiere als Bundestrainer ist dann am Sonntagabend in Augsburg gegen Griechenland. Rheinland-Pfalz behält den Vorsitz der Ministerpräsidentenkonferenz für ein weiteres Jahr. Das haben die Regierungschefs der Länder beschlossen. Eigentlich hätte Sachsen-Anhalt den MPK-Vorsitz in Kürze übernehmen sollen. Doch nach dem AfD-Wahlsieg herrscht Ungewissheit, wer dort künftig regiert. Es ist das Treffen der beiden wohl mächtigsten Männer der Welt und kann deswegen Auswirkungen auf die gesamte Weltwirtschaft haben. US-Präsident Trump hat den chinesischen Staatschef Xi in Washington empfangen. Dabei ging es um Themen wie Handel, künstliche Intelligenz und die Kriege in der Ukraine und im Iran. Xi sprach sich für eine stärkere Zusammenarbeit aus. Trump hob hervor, auch China wolle KI nicht staatlich regulieren. Wetterbedingt war es bislang nicht möglich, per Drohne zu erkunden, wie heftig der Felssturz an Deutschlands höchstem Berg, der Zugspitze, war. Eine Sprecherin einer Forschungsstation sagte, es sei nach wie vor sehr staubig. Heute soll das Wetter mitspielen. Klar ist bisher, dass der Felssturz am Dienstag auf einer Höhe von rund 2800 Metern stattgefunden hat. Als Grund wird der auftauende Permafrost infolge des Klimawandels vermutet.
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3: Derzeit in Augsburg, Fürnhaber auf 4 Grad und klar. Eichach ebenfalls 4 Grad, dazu Durach 6 Grad und bedeckt. Zu Beginn dieses Freitags liegt örtlich Nebel, sonst ist der Himmel vielfach klar. In der Nacht sinken die Temperaturen auf etwa 3 bis 5 Grad. Am Vormittag setzt sich meist die Sonne durch. Der Nachmittag ist freundlich und mild bei nur schwachem Wind. Am Samstag zeigt es sich sonnig und deutlich wärmer. Am Sonntag setzt sich das freundliche, warme Wetter fort. Zum Wochenstart sind es in Augsburg, Nordschwaben und dem Allgäu 26 bis 28 Grad.
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3: Die Polizei meldet derzeit keine Verkehrsbehinderungen. Uns liegt nur ein Blitzer vor in der Münchner Straße in Kissing. Fantasy wünscht euch eine gute Fahrt.
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1: Im Moment in Augsburg-Bergheim 4 Grad und wolkenlos, Schwabmünchen 6 Grad und klar, dazu Heimatingen 5 Grad. In den frühen Nachtstunden ist es teils neblig, sonst klar bis heiter und windschwach.
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1: Aktuell liegen uns keine Verkehrsstörungen vor. Es ist nur ein Blitzer gemeldet auf der Münchner Straße in Kissing. Gute Fahrt.
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1: 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Ich bin Moritz Einzel.